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1: Ich bin Helen Martin. Nach dem Stopp der 1.000-Euro-Prämie wollen Union und SPD über Entlastungen beraten. Kanzler Merz hat angekündigt, in der Koalition zu diskutieren, was den Bürgern noch helfen könne. Der Bundesrat hatte das Gesetz am Freitag gestoppt. Es hätte Arbeitgebern ermöglicht, eine steuerfreie Prämie zu zahlen. Am Dienstag dürfte das ganze Thema im Koalitionsausschuss sein. Nach dem Hantavirus-Ausbruch auf dem Kreuzfahrtschiff Hondius soll das Schiff in den frühen Morgenstunden an einem Hafen auf Teneriffa anlegen. Die Heimreise der Passagiere, unter denen auch Deutsche sind, ist gesichert. Die Rückflüge sind laut den spanischen Behörden bereits geplant. Zu Hause angekommen müssen die Passagiere dann für 6 Wochen in Quarantäne. Seit dem Ausbruch des Hantavirus sind bisher 3 Menschen gestorben, darunter eine Frau aus Deutschland. Zehntausende Menschen und viele rot-weiß-grüne Flaggen. In Budapest wurde heute der neue ungarische Regierungschef Peter Mokyo gefeiert. Der ist heute vereidigt worden. Damit ist die 16-jährige Ära des Rechtspopulisten Viktor Orban offiziell vorbei. Mokyo hat den jubelnden Menschen zugerufen: Willkommen in einem freien und demokratischen Ungarn. Ein Bundestagsbauprojekt ist zu teuer. Deshalb wollen Bundestagspräsidentin Klöckner und Parlamentsvizepräsident Nuripur den Bau neuer Bürogebäude in Berlin-Mitte stoppen. Ziel sei es, Baukosten in Höhe von mindestens 600 Millionen Euro einzusparen. Klöckner sagte dem Spiegel, gerade bei knappen Kassen dürfe man keine teuren Erweiterungen des Parlaments vorantreiben, die man nicht zwingend brauche. Im Kampf um die Europapokalplätze und im Tabellenkeller der Fußball-Bundesliga bleibt es spannend. Am vorletzten Spieltag hat der FC Bayern einen knappen Sieg in Wolfsburg gefeiert. Leipzig löste das Champions-League-Ticket. Justin Hamm berichtet.
2: Nach dem Champions-League-Aus sorgte Michael Olise mit einem Traumtor für den Münchner Sieg. Wolfsburg spielt jetzt im direkten Duell auf St. Pauli um den Relegationsplatz. Leipzig fügte nämlich St. Pauli eine Niederlage zu und machte durch das 2:1 den dritten Platz klar. Stuttgart ist erstmal Vierter nach einem 3:1-Erfolg gegen Leverkusen. Zudem spielten Hoffenheim-Bremen 1:0 und Augsburg-Gladbach 3:1.
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1: Ich bin Helen Martin. Nach dem Stopp der 1.000-Euro-Prämie wollen Union und SPD über Entlastungen beraten. Kanzler Merz hat angekündigt, in der Koalition zu diskutieren, was den Bürgern noch helfen könne. Der Bundesrat hatte das Gesetz am Freitag gestoppt. Es hätte Arbeitgebern ermöglicht, eine steuerfreie Prämie zu zahlen. Am Dienstag dürfte das ganze Thema im Koalitionsausschuss sein. Nach dem Hantavirus-Ausbruch auf dem Kreuzfahrtschiff Hondius soll das Schiff in den frühen Morgenstunden an einem

0: Hafen auf Teneriffa anlegen. Die Heimreise der Passagiere, unter denen auch Deutsche sind, ist gesichert. Die Rückflüge sind laut den spanischen Behörden bereits geplant. Zu Hause angekommen, müssen die Passagiere dann für 6 Wochen in Quarantäne. Seit dem Ausbruch des Hunter-Virus sind bisher 3 Menschen gestorben, darunter eine Frau aus Deutschland.
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1: Ich bin Helen Martin. In wenigen Stunden soll das Kreuzfahrtschiff, auf dem es mehrere Hantavirusfälle gegeben hat, vor Teneriffa anlegen. Die Passagiere werden dann in speziellen Fahrzeugen zum Flughafen gebracht und von dort fliegen sie in ihre Heimatländer. Auch Deutsche sind unter den Betroffenen. Bislang sind 3 Passagiere des Schiffs an den Folgen des Hantavirus gestorben. Heute ist der Erdüberlastungstag. Das heißt, heute hat Deutschland alle erneuerbaren Ressourcen verbraucht, die eigentlich

0: für das ganze Jahr reichen sollten. Laut dem Bund für Umwelt und Naturschutz sind die Hauptverursacher energieintensive Industrien, der Gebäudesektor, der Straßenverkehr und die Tierhaltung. Würden alle Menschen so wirtschaften wie in Deutschland, bräuchte man drei Planeten, so der BUND. Der Deutsche Landkreistag fordert eine Anschlusslösung für den Tankrabatt, der Ende Juni ausläuft. DLT-Präsident Brötel hat der Neuen Osnabrücker Zeitung gesagt, die Bundesregierung müsse jetzt überlegen, wie Betroffene auch im Sommer entlastet werden können. Sein Argument: hohe Spritpreise würden Menschen auf dem Land besonders hart treffen, weil die Wege zum Arbeitsplatz dort deutlich weiter sind. Gesundheitsministerin Waken hatte in der Rheinischen Post vor einer milliardenschweren Finanzlücke bei den Pflegekassen gewarnt. Der Vorsitzende der Deutschen Stiftung Patientenschutz, Brüsch, hat diese Aussage im ZDF kritisiert und der Bundesregierung eine Mitschuld gegeben.
1: Schließlich ist sie verantwortlich für immerhin 9 Milliarden Euro Defizit. Die 9 Milliarden Euro setzen sich zusammen aus immerhin 6 Milliarden Euro aus Krediten der Corona-Zeit. Darüber hinaus muss auch die Bundesregierung die Rentenversicherungsleistungen für pflegende Angehörige übernehmen.
0: Bis Mitte Mai will Waken Vorschläge für eine Pflegereform vorlegen, um die Finanznot der Kassen zu lindern. Im Abendspiel der Fußball-Bundesliga hat der FC Bayern trotz des ersten verschossenen Bundesliga-Elfmeters von Harry Kane bei Wolfsburg mit 1:0 gewonnen. Zuvor hatte sich Leipzig das Ticket für die Champions League geholt mit einem 2:1-Sieg gegen St. Pauli. Außerdem spielten Hoffenheim-Bremen 1:0, Augsburg-Mönchengladbach 3:1 und Stuttgart-Leverkusen ebenfalls 3:1.
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1: Ich bin Helen Martin. In wenigen Stunden soll das Kreuzfahrtschiff, auf dem es mehrere Hantavirusfälle gegeben hat, vor Teneriffa anlegen. Die Passagiere werden dann in speziellen Fahrzeugen zum Flughafen gebracht und von dort fliegen sie in ihre Heimatländer. Auch Deutsche sind unter den Betroffenen. Bislang sind 3 Passagiere des Schiffs an den Folgen des Hantavirus gestorben. Heute ist der Erdüberlastungstag. Das heißt, heute hat Deutschland alle erneuerbaren Ressourcen verbraucht, die eigentlich für das ganze Jahr reichen sollten. Laut dem Bund für Umwelt und Naturschutz sind die Hauptverursacher energieintensive Industrien, der Gebäudesektor, der Straßenverkehr und die Tierhaltung. Würden alle Menschen so wirtschaften wie in Deutschland, bräuchte man 3 Planeten, so der BUND.
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1: Ich bin Helen Martin. Deutschland lebt ab heute rechnerisch auf Pump, zumindest wenn es um natürliche Ressourcen geht. Laut dem Bund für Umwelt- und Naturschutz sind bereits alle Rohstoffe verbraucht, die eigentlich für das gesamte Jahr reichen müssten. Mehr dazu von Sorita Sovali.
2: Vor allem unser hoher Energieverbrauch ist das Problem, sagt der Umweltverband. Also Kohle, Öl und Gas, aber auch viel Verkehr, Industrie und Massentierhaltung. Heißt konkret, wenn alle Menschen weltweit so leben würden wie wir in Deutschland, bräuchten wir gleich 3 Erden. Der BUND warnt deshalb, dass unser Lebensstil auf Dauer nicht funktioniert und fordert schnelleres Handeln beim Klimaschutz.
1: Für die Passagiere auf dem Kreuzfahrtschiff, auf dem das Hunter-Virus ausgebrochen war, endet eine 40 Tage lange Odyssee. Das Schiff soll am frühen Morgen vor Teneriffa anlegen. Die Menschen werden unter strengen Quarantänemaßnahmen direkt zum Flughafen gebracht und in ihre Heimatländer ausgeflogen. Auch 6 Deutsche sind an Bord. 3 Menschen waren während der Reise an den Folgen des Hunter-Virus gestorben. Noch bis Ende Juni gilt der Tankrabatt.

0: Doch was kommt dann? Der Deutsche Landkreistag fordert eine schnelle Anschlusslösung. DLT-Präsident Brötel hat der Neuen Osnabrücker Zeitung gesagt, die Regierung müsse jetzt überlegen, wie Betroffene auch im Sommer entlastet werden können. Weitere Hilfe sei für viele Menschen in ländlichen Räumen existenziell, weil dort die Wege zum Arbeitsplatz deutlich weiter sind. EU-Kommissionspräsidentin von der Leyen hat dem neuen ungarischen Ministerpräsidenten Modyar zum Amtsantritt gratuliert. Die Hoffnung und das Versprechen eines neuen Aufbruchs in Ungarn seien ein starkes Signal in schwierigen Zeiten, so von der Leyen auf der Plattform X. Modyar war gestern vereidigt worden. Er will gegen Korruption vorgehen und die Beziehungen zur EU verbessern. Nach dem Aus in der Champions League haben die Fußballer des FC Bayern ihr letztes Auswärtsspiel der Bundesliga-Saison gewonnen. In Wolfsburg feierten die Münchner einen knappen 1:0-Sieg. Zuvor sicherte sich Leipzig mit einem 2:1-Sieg über St. Pauli das Champions League-Ticket. Zudem spielten Stuttgart-Leverkusen 3:1, Augsburg-Gladbach ebenfalls 3:1 und Hoffenheim-Bremen 1:0. Und in der zweiten Liga feierte am Abend Nürnberg einen 3:0-Sieg über Schalke.
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1: Ich bin Helen Martin. Guten Morgen. Jetzt am Morgen soll das Kreuzfahrtschiff, auf dem es mehrere Hantavirusfälle gegeben hat, vor Teneriffa anlegen. Die Passagiere werden dann in speziellen Fahrzeugen zum Flughafen gebracht und von dort fliegen sie in ihre Heimatländer. Auch Deutsche sind unter den Betroffenen. Bislang sind 3 Passagiere des Schiffs an den Folgen des Hantavirus gestorben. Heute ist der Erdüberlastungstag. Das heißt, heute hat Deutschland alle erneuerbaren Ressourcen verbraucht, die eigentlich für das ganze Jahr reichen sollten. Laut dem Bund für Umwelt und Naturschutz sind die Hauptverursacher energieintensive Industrien, der Gebäudesektor, der Straßenverkehr und die Tierhaltung. Würden alle Menschen so wirtschaften wie in Deutschland, bräuchte man 3 Planeten, so der BUND.
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3: Ich bin Stefan Schütz. Guten Morgen. Deutschland lebt ab heute rechnerisch auf Pump, zumindest wenn es um natürliche Ressourcen geht. Laut dem Bund für Umwelt- und Naturschutz sind bereits alle Rohstoffe verbraucht, die eigentlich für das gesamte Jahr reichen müssten. Mehr dazu von Zoe Tasovali.
4: Vor allem unser hoher Energieverbrauch ist das Problem, sagt der Umweltverband. Also Kohle, Öl und Gas, aber auch viel Verkehr, Industrie und Massentierhaltung. Heißt konkret, wenn alle Menschen weltweit so leben würden wie wir in Deutschland, bräuchten wir gleich drei Erden. Der BUND warnt deshalb, dass unser Lebensstil auf Dauer nicht funktioniert und fordert schnelleres Handeln beim Klimaschutz.
3: Für die Passagiere auf dem Kreuzfahrtschiff, auf dem das Hunter-Virus ausgebrochen war, endet eine 40 Tage lange Odyssee. Das Schiff soll am Morgen vor Teneriffa anlegen. Die Menschen werden unter strengen Quarantänemaßnahmen direkt zum Flughafen gebracht und in ihre Heimatländer ausgeflogen. Auch 6 Deutsche sind an Bord. 3 Menschen waren während der Reise an den Folgen des Hunter-Virus gestorben. Noch bis Ende Juni gilt der Tankrabatt, doch was kommt dann? Der Deutsche Landkreistag fordert eine schnelle Anschlusslösung. DLT-Präsident Brötel hat der Neuen Osnabrücker Zeitung gesagt, die Regierung müsse jetzt überlegen, wie Betroffene auch im Sommer entlastet werden können. Weitere Hilfe sei für viele Menschen in ländlichen Räumen existenziell, weil dort die Wege zum Arbeitsplatz deutlich weiter sind. Laien vertrauen künstlicher Intelligenz zu stark, Fachleute oft zu wenig. Das ist das Ergebnis einer Studie der Uni Hohenheim. Die Forscher haben untersucht, wie Menschen KI-Empfehlungen bewerten. Laien würden oft unterschätzen, wie stark KI ihre Meinung beeinflusst, heißt es in der Studie. Fachleute wie Mediziner seien dagegen zu skeptisch, obwohl KI zum Beispiel bei Röntgenbildern meist besser sei als der Mensch. Nach dem Aus in der Champions League haben die Fußballer des FC Bayern ihr letztes Auswärtsspiel der Bundesliga-Saison gewonnen. In Wolfsburg feierten die Münchner einen 1:0-Sieg. Zuvor sicherte sich Leipzig mit einem 2:1 über St. Pauli das Champions League-Ticket. Zudem spielten Stuttgart-Leverkusen 3:1, Augsburg-Gladbach 3:1 und Hoffenheim-Bremen 1:0. Und in der zweiten Liga feierte Nürnberg am Abend ein 3:0 über Schalke.

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1: Ich bin Stefan Schütz. Guten Morgen. Deutschland lebt ab heute rechnerisch auf Pump, zumindest wenn es um natürliche Ressourcen geht. Laut dem Bund für Umwelt und Naturschutz sind bereits alle Rohstoffe verbraucht, die eigentlich für das gesamte Jahr reichen müssten. Mehr dazu von Zoe Tasobali.
2: Vor allem unser hoher Energieverbrauch ist das Problem, sagt der Umweltverband. Also Kohle, Öl und Gas, aber auch viel Verkehr, Industrie und Massentierhaltung. Heißt konkret, wenn alle Menschen weltweit so leben würden wie wir in Deutschland, bräuchten wir gleich 3 Erden. Der BUND warnt deshalb, dass unser Lebensstil auf Dauer nicht funktioniert und fordert schnelleres Handeln beim Klimaschutz.
1: Für die Passagiere auf dem Kreuzfahrtschiff, auf dem das Hunter-Virus ausgebrochen war, endet eine 40 Tage lange Odyssee. Das Schiff soll am Morgen vor Teneriffa anlegen. Die Menschen werden unter strengen Quarantänemaßnahmen direkt zum Flughafen gebracht und in ihre Heimatländer ausgeflogen. Auch 6 Deutsche sind an Bord. 3 Menschen waren während der Reise an den Folgen des Hunter-Virus gestorben.
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2: Ich bin Stefan Schütz. Guten Morgen. Ausnahmesituation in einem Hafen von Teneriffa. Hier wird das Kreuzfahrtschiff erwartet, das seit Wochen für Schlagzeilen sorgt, weil sich dort das Hunter-Virus ausgebreitet hat. An Bord sind seit 40 Tagen rund 150 Menschen. Es gab 3 Todesfälle. Jan-Uwe Ronneburger berichtet.
3: Wenn alles klappt wie geplant, können die Menschen aus 23 Nationen nun von der spanischen Ferieninsel Teneriffa aus endlich in ihre Heimat fliegen. Dort aber könnte sie eine längere Quarantäne erwarten, denn eine Entwarnung gibt es wegen der langen Inkubationszeit und unzuverlässiger Testmethoden erst Wochen nach dem letzten Kontakt mit einem Erkrankten.
2: Kreml-Chef Putin hat den seit langem mit ihm befreundeten Altkanzler Schröder als Vermittler im Krieg zwischen Russland und der Ukraine ins Spiel gebracht. Obwohl sich die USA um Vermittlung bemüht hätten, könne er sich von europäischer Seite Schröder als Vermittler vorstellen. Putin betonte, dass eine friedliche Lösung des Konflikts Sache der Ukraine und Russland sei. Wörtlich sagte er aber, wenn jemand helfen möchte, sind wir dafür dankbar. Im Internet tauchen immer mehr gefälschte Videos und Bilder von Ärzten und Ärztinnen auf, erstellt mit künstlicher Intelligenz. Ärztepräsident Reinhardt sagt, mit diesen Deepfakes werden den Medizinern Aussagen in den Mund gelegt, um dubiose Produkte zu verkaufen. Problem, die Leute glauben, das wäre echter ärztlicher Rat, dabei sind die Präparate oft nicht nur nutzlos und teuer, sondern können im schlimmsten Fall sogar die Gesundheit gefährden. Heute startet in Wien der 70. Eurovision Song Contest mit einer großen Eröffnungszeremonie. Die Künstler aus 35 Ländern laufen über einen türkisfarbenen Teppich vom Burgtheater zum Rathaus. Mehr als 10.000 Fans werden erwartet. Die eigentlichen Wettbewerbe gehen dann am Dienstag mit dem ersten Halbfinale los. Für Deutschland tritt Sarah Engels mit dem Song Fire an. Sie ist schon für die Endrunde gesetzt. Im Abendspiel der Fußball-Bundesliga hat der FC Bayern trotz des ersten verschossenen Bundesliga-Elfmeters von Harry Kane bei Wolfsburg mit 1:0 gewonnen. Zuvor hatte sich Leipzig das Ticket für die Champions League geholt mit einem 2:1-Sieg gegen St. Pauli. Außerdem spielten Hoffenheim-Bremen 1:0, Augsburg-Gladbach 3:1 und Stuttgart-Leverkusen ebenfalls 3:1.
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8: Ich bin Stefan Schütz. Guten Morgen. Ausnahmesituation in einem Hafen von Teneriffa. Hier wird das Kreuzfahrtschiff erwartet, das seit Wochen für Schlagzeilen sorgt, weil sich dort das Hunter-Virus ausgebreitet hat. An Bord sind seit 40 Tagen rund 150 Menschen. Es gab 3 Todesfälle. Jan-Uwe Ronneburger berichtet.
9: Wenn alles klappt wie geplant, können die Menschen aus 23 Nationen nun von der spanischen Ferieninsel Teneriffa aus endlich in ihre Heimat fliegen. Dort aber könnte sie eine längere Quarantäne erwarten, denn eine Entwarnung gibt es wegen der langen Inkubationszeit und unzuverlässiger Testmethoden erst Wochen nach dem letzten Kontakt mit einem Erkrankten.
8: Kreml-Chef Putin hat den seit langem mit ihm befreundeten Altkanzler Schröder als Vermittler im Krieg zwischen Russland und der Ukraine ins Spiel gebracht. Obwohl sich die USA um Vermittlung bemüht hätten, könne er sich von europäischer Seite Schröder als Vermittler vorstellen. Putin betonte, dass eine friedliche Lösung des Konflikts Sache der Ukraine und Russland sei. Wörtlich sagte er aber, wenn jemand helfen möchte, sind wir dafür dankbar.
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6: Ich bin Stefan Schütz. Guten Morgen. Für die Passagiere auf dem Kreuzfahrtschiff, auf dem das Hunter-Virus ausgebrochen war, endet eine 40 Tage lange Odyssee. Das Schiff hat vor Teneriffa angelegt. Rund 150 Menschen werden unter strengen Quarantänemaßnahmen direkt zum Flughafen gebracht und in ihre Heimatländer ausgeflogen. Auch 6 Deutsche sind an Bord. 3 Menschen waren während der Reise an den Folgen des Hunter-Virus gestorben. Deutschland hat schon heute seine Ressourcen für das ganze Jahr verbraucht. Das hat die Organisation Global Footprint Network ausgerechnet. Sie ermittelt jedes Jahr diesen sogenannten Erdüberlastungstag für einzelne Länder und für den ganzen Planeten. Wenn alle Menschen auf der Erde so viele Rohstoffe verbrauchen und so viel CO2 ausstoßen würden wie wir in Deutschland, dann wäre die Biokapazität der Erde schon im ersten Drittel des Jahres aufgebraucht. Der Sozialverband VdK hat die geplante Teilkrankschreibung kritisiert. VdK-Präsidentin Bentele hat dem Portal web.de News gesagt, sie befürchte einen hohen Rechtfertigungsdruck für kranke Arbeitnehmer. Dabei müsse man Bedingungen schaffen, unter denen Menschen gerne zur Arbeit gehen. Die Gesundheitsreform des Bundeskabinetts sieht vor, dass Beschäftigte bei längeren Krankheiten mit 25, 50 oder 75% ihrer Arbeitszeit arbeiten können. In mehreren bayerischen Städten haben Menschen mit sogenannten Liegendemos auf die schwere Krankheit MECFS aufmerksam gemacht. Die Teilnehmenden haben sich auf den Boden gelegt, um zu zeigen, viele Betroffene können ihr Bett nicht verlassen. Die Forderungen bei den Demos: mehr Forschung und regionale Behandlungszentren. MECFS-Kranke fühlen sich dauerhaft erschöpft und leiden oft an starken Schmerzen. Im Kampf um die Europapokalplätze und dem Tabellenkeller der Fußball-Bundesliga bleibt es spannend. Am vorletzten Spieltag hat der FC Bayern einen knappen 1:0-Sieg in Wolfsburg gefeiert. Leipzig löste das Champions-League-Ticket. Justin Hamm berichtet.
7: Nach dem Champions-League-Aus sorgte Michael Olise mit einem Traumtor für den Münchner Sieg. Wolfsburg spielt jetzt im direkten Duell auf St. Pauli um den Relegationsplatz. Leipzig fügte nämlich St. Pauli eine Niederlage zu und machte durch das 2:1 den dritten Platz klar. Stuttgart ist erstmal Vierter nach einem 3:1-Erfolg gegen Leverkusen. Zudem spielten Hoffenheim-Bremen 1:0 und Augsburg-Gladbach 3:1.
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8: Perfekt zum Muttertag. So schaut's aus mit viel Sonnenschein in der Region. Dazu gibt's ein paar harmlose Wolken bei 22 bis 24 Grad. In der Nacht wird's aber dann bewölkter. Es kann dann auch regnen bei Tiefstwerten um 10 Grad und die neue Woche beginnt mit schauerartigem Regen. Frischer Wind kommt auf bei 14 bis 16 Grad und die Eisheiligen starten am Dienstag mit kühlem Sonne-Wolken-Mix durch bei höchstens 10 bis 12 Grad. Aus der Wetterredaktion Christian König.
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9: Um kurz nach 8 auf den Straßen alles ganz entspannt, aber der Blitzeranhänger, der steht und zwar in Strullendorf, Bamberger Straße, Höhe Tankstelle.
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0: Einen schönen guten Morgen. Wir starten ganz entspannt rein in diesen Sonntag, in diesen Muttertag. Und da ist einiges geboten hier bei uns in der schönsten Region der Welt. Zum Beispiel heute ist Bürgerfest in Bamberg. Was da alles geboten ist, warum das ist und so weiter, das hört ihr gleich davor. Die Musik eures Lebens mit Eurythmics, Ex-Ambassadors. Und das ist Bon Jovi, You Give Love a Bad Name. Schönen guten Morgen. Shut up!

0: Eurythmics, Love is a Stranger bei Radio Bamberg.
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0: Feiern in Bamberg, ja, das geht und das können wir auch sehr gut. Heute zum Beispiel auf dem Bamberger Michelsberg, genauer gesagt rund um die sanierte Michaelskirche. Von 11 bis 18 Uhr ist da nämlich Bürgerfest angesagt, mit Vorträgen, Führungen, Mitmachaktionen für Familien und natürlich auch für Speis und Trank ist bestens gesorgt. Eingeladen sind selbstverständlich alle und ich denke mal ganz besonders die, die den Namen Michael oder Michaela tragen, wie zum Beispiel auch Pfarrgemeinderätin Michaela Krausmeier aus Erlangen, Michael Kleiner, Weltkirchenreferent im Erzbistum Bamberg oder auch Michael Memmel, Leiter der städtischen Pressestelle.
2: Ich durfte mehrmals die Baustelle von ganz oben besichtigen und auf Tuchfühlung mit dem heiligen St. Michael gehen und erleben, wie er abgebaut wurde, wie er auch wieder hochkam. Das war schon ein tolles Erlebnis, wenn man selber Michael heißt. Und da habe ich eine ganz enge Beziehung. Und jetzt diese Kirche von innen zu sehen, wärmt mir dann natürlich nochmal besonders das Herz mit der Namensgleichheit.
3: Der heilige Michael ist ja im Himmel der Anführer der Engel im Kampf gegen das Böse. Und er ist Schutzpatron von Deutschland. Und im übertragenen Sinne würde ich mir wünschen, dass seine Kirche hier in der Höhe über Bamberg auch Schutzpatron für Bamberg ist und auch mit dazu beiträgt, dass Bamberg bewahrt bleibt von großen Schäden, vom Üblen, vom Bösen. Das zumindest wäre meine Hoffnung.
4: Also ich bin ganz stolz, dass ich den Namen trage. Der heilige Michael ist für mich was Besonderes, schon von Kindheit an. Und ich habe mich auch gefreut, dass die Michaelskirche jetzt renoviert wurde nach so vielen Jahren, dass sie jetzt fertig ist. Und da möchte ich auf jeden Fall mal hinfahren.
0: Vielleicht auch schon heute zum Bürgerfest auf dem Bamberger Michelsberg. Alle Infos zum Programm findet ihr im Netz unter bürgerspitalstiftung.de.

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3: Ich bin Stefan Schütz. Guten Morgen. Für die Passagiere auf dem Kreuzfahrtschiff, auf dem das Hunter-Virus ausgebrochen war, endet eine 40 Tage lange Odyssee. Das Schiff hat vor Teneriffa angelegt. Rund 150 Menschen werden unter strengen Quarantänemaßnahmen direkt zum Flughafen gebracht und in ihre Heimatländer ausgeflogen. Auch 6 Deutsche sind an Bord. 3 Menschen waren während der Reise an den Folgen des Hunter-Virus gestorben. In mehreren bayerischen Städten haben Menschen mit sogenannten Liegendemos auf die schwere Krankheit MECFS aufmerksam gemacht. Die Teilnehmenden haben sich auf den Boden gelegt, um zu zeigen, viele Betroffene können ihr Bett nicht verlassen. Die Forderungen bei den Demos: mehr Forschung und regionale Behandlungszentren. MECFS-Kranke fühlen sich dauerhaft erschöpft und leiden oft an starken Schmerzen.
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4: Ein perfekter Muttertag steht ins Haus in der Region mit viel Sonne und ein paar harmlosen Wolken bei sehr angenehmen 22 bis 24 Grad. Und da kommt erstmal nichts dazwischen, auch bis zum Sonnenuntergang nicht. In der Nacht zieht es aber zu und dann setzt auch teils Regen ein. Es kühlt auf 10 Grad ab und zu Wochenbeginn haben wir es mit schauerartigem Regen und frischem Wind zu tun bei 14 bis 16 Grad. Die Eisheiligen beginnen dann windig und wechselhaft mit Sonne und Wolken bei höchstens 10 bis 12 Grad. Aus der Wetterredaktion Christian König.
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5: Um kurz nach 8:30, da ist alles entspannt auf den Straßen. Der Blitzeranhänger steht allerdings immer noch, und zwar in Strullendorf in der Bamberger Straße, Höhe Tankstelle.
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5: Habt ihr mehr entdeckt? Gerne melden. Die Studio- und WhatsApp-Hotline 0951 98 29 029. Gute Fahrt.
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0: The Police, the Do-Do-Do, the Da-Da-Da hier bei Radio Bamberg. Es ist ein Tag, an dem es mal nicht nur um die Kinder geht, sondern auch um die Eltern. Und das ist ganz klar der heutige Muttertag, aber auch der Vatertag nächste Woche. Und an diesen beiden Tagen könnt ihr gerne mal in den Erlebnispark Schloss Thurn vorbeischauen, weil da gibt es eine kleine Überraschung, so sagt uns Geschäftsführer Benedikt Graf von Benzel.
1: Hier ist es einfach so, dass wir für die Väter einen kleinen alkoholischen Drink bereithalten als kleines Dankeschön und für die Mütter ein Gläschen Sprudelndes zur Verfügung haben und einfach den Tag hier noch ausklingen lassen können am Muttertag oder eben am Vatertag.
0: Na, das hört sich doch gut an. Also schaut gerne vorbei in den Erlebnispark Schloss Thurn. Es gibt, wie gesagt, ein kleines Geschenk für Mama oder dann eben auch für Papa und für die Kids ganz viele Achterbahnen, Live-Shows und vieles mehr. Heute am Muttertag für die Mamas, nächste Woche am 14. Mai zum Vatertag dann.

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3: Ich bin Stefan Schütz. Guten Morgen. Auf Teneriffa liegt ein Kreuzfahrtschiff vor Anker, auf dem das Hunter-Virus ausgebrochen ist. 3 Menschen sind gestorben, darunter eine Deutsche. Jetzt werden die rund 150 Passagiere unter massiven Sicherheitsvorkehrungen von Bord geholt und ausgeflogen. Auch Deutschland hat eine eigene Maschine geschickt. Die Weltgesundheitsorganisation teilte mit, das Hunter-Virus ist nicht mit Corona vergleichbar. Das Ansteckungsrisiko ist gering. Deutschland lebt ab heute rechnerisch auf Pump, zumindest wenn es um natürliche Ressourcen geht. Laut dem Bund für Umwelt- und Naturschutz sind bereits alle Rohstoffe verbraucht, die eigentlich für das gesamte Jahr reichen müssten. Mehr dazu von Zoe Tasovali.
4: Vor allem unser hoher Energieverbrauch ist das Problem, sagt der Umweltverband. Also Kohle, Öl und Gas, aber auch viel Verkehr, Industrie und Massentierhaltung. Heißt konkret, wenn alle Menschen weltweit so leben würden wie wir in Deutschland, bräuchten wir gleich 3 Erden. Der BUND warnt deshalb, dass unser Lebensstil auf Dauer nicht funktioniert und fordert schnelleres Handeln beim Klimaschutz.
3: Im Internet tauchen immer mehr gefälschte Videos und Bilder von Ärztinnen und Ärzten auf, erstellt mit künstlicher Intelligenz. Ärztepräsident Reinhardt sagt, mit diesen Deepfakes werden den Medizinern Aussagen in den Mund gelegt, um dubiose Produkte zu verkaufen. Problem, die Leute glauben, das wäre echter ärztlicher Rat. Dabei sind die Präparate oft nicht nur nutzlos und teuer, sondern können im schlimmsten Fall sogar die Gesundheit gefährden. Laien vertrauen künstlicher Intelligenz zu stark, Experten oft zu wenig. Das ist das Ergebnis einer Studie der Uni Hohenheim. Die Forscher haben untersucht, wie Menschen KI-Empfehlungen bewerten. Laien würden oft unterschätzen, wie stark KI ihre Meinung beeinflusst, heißt es in der Studie. Fachleute wie Mediziner seien dagegen zu skeptisch, obwohl KI zum Beispiel bei Röntgenbildern meist besser sei als der Mensch. Noch bis Ende Juni gilt der Tankrabatt, doch was kommt dann? Der Deutsche Landkreistag fordert eine schnelle Anschlusslösung. DLT-Präsident Brötel hat der Neuen Osnabrücker Zeitung gesagt, die Regierung müsse jetzt überlegen, wie Betroffene auch im Sommer entlastet werden können. Weitere Hilfe sei für viele Menschen in ländlichen Räumen existenziell, weil dort die Wege zum Arbeitsplatz deutlich weiter sind.
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5: Perfekt zum Muttertag, so schaut's aus, mit viel Sonnenschein in der Region. Dazu gibt's ein paar harmlose Wolken bei 22 bis 24 Grad. In der Nacht wird's aber dann bewölkter. Es kann dann auch regnen bei Tiefstwerten um 10 Grad und die neue Woche beginnt mit schauerartigem Regen. Frischer Wind kommt auf bei 14 bis 16 Grad und die Eisheiligen starten am Dienstag mit kühlem Sonne-Wolken-Mix durch bei höchstens 10 bis 12 Grad. Aus der Wetterredaktion Christian König.
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7: Um kurz nach 9 keine Meldung von den Straßen, aber einen Blitzer gibt's, beziehungsweise der Blitzeranhänger, der steht in Strullendorf in der Bamberger Straße. Höhe Tankstelle. Und wenn ihr mehr entdeckt habt, gerne her damit, die Studio- und WhatsApp-Hotline 0951 98 29 029. Wo immer ihr unterwegs seid, eine gute Fahrt.
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7: Servus, guten Morgen. Es ist einiges los an diesem Muttertag hier bei uns. In der Region zum Beispiel ist ja Bürgerfest auf Michelsberg ab 11 bis 18 Uhr. Dann ist auch noch Ebrachtaler Familienvormittag ab 10.30 Uhr in der Windeckhalle Burg Ebracht. Da ist Muttertagskonzert, viele Aktionen für die Kids, basteln, Instrumente ausprobieren, Kinder schminken und so weiter. Es ist auch noch ein Muttertagskonzert der Jura-Musikanten im Kurpark in Pottenstein ab 10.30 Uhr. Oder die Anni hat uns auch noch was geschrieben, und zwar ist heute

Pferdemarkt beim Reit- und Haflingerhof Spittlutz in Mürzbach. Und es wurde uns versichert, ist nicht nur was für Pferdeliebhaber, sondern da kommt jeder auf seine Kosten. Kann man gerne vorbeischauen. Ich schätze auch, das ist für die Kinder eine ganz tolle Sache. Also, egal was er macht, ich wünsche euch ganz viel Spaß heute an diesem Muttertag. Dazu gibt es die Musik eures Lebens gleich mit Joshua Caddison. Sia ist dabei und das hier ist Robert Palmer mit Addicted to Love. Einen schönen Sonntag wünsche ich euch.

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1: Picture Postcard from LA von Joshua Caddison hier bei Radio Bamberg. Es ist ein sehr, sehr wichtiges Thema, nämlich das Thema Schlaganfall. Und deshalb findet heute von 12.30 Uhr bis 17.30 Uhr auch ein Infotag im Raum Symphonie und Residenz, und zwar im Klinikum Bruderwald in Bamberg statt. Die Stationen Stroke Unit und die neurologische Frührehabilitation haben dafür ein ganz tolles Programm geplant, sagt uns Jenny Arndt, die Stationsleitung.
2: Wir haben auch ehemalige Patienten eingeladen, die eben über ihren Aufenthalt bei uns berichten und über ihre Therapie bei uns berichten. Und wir haben uns überlegt, dass wir auch noch nebenbei Spenden sammeln fürs Kinderhospiz und eben dadurch auch das Kinderhospiz so ein bisschen unterstützen.
1: Außerdem gibt es heute auch noch Kinderbetreuung, viele Vorträge und Infostände. Schaut da gerne vorbei zum Thema Schlaganfall. Heute von 12.30 Uhr bis 17.30 Uhr ein Infotag im Raum Symphonie und Residenz im Klinikum Bruderwald in Bamberg.
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4: 10. Mai 1985. Modern Talking sind mit You Can Win If You Want neu in den Charts. Diesen Song findet man auf so gut wie jedem Best-of-Album der Jungs. Auf dem Album Remix Album und All the Best, The Definitive Collection, da gab es den Song aber nur als Remix. Und dieser Spezial-Remix ist dann auch die Single, die man kennt. Unterschiede zwischen Remix und dem sozusagen in Anführungsstrichen normalen Song liegen einfach nur darin, dass der Remix kürzer ist und auch schneller abgespielt wurde. Und genau dadurch ist auch der Ton ein bisschen höher geworden. Das Ergebnis, das klingt super. Und da kann man von Glück reden, dass Dieter Bohlen und Thomas Anders wenigstens beim Aufnehmen des Songs noch selbst entscheiden dürfen, was sie machten. Denn als es darum geht, ein Video für den Song zu drehen, da mischt sich eine Person ganz besonders stark ein, nämlich Thomas Anders' Freundin Nora Balling. Sie will ums Verrecken nicht, dass Anders und Bohlen im Video mit zwei Frauen in einem Wagen fahren und eigentlich auch nicht, dass die Jungs überhaupt zusammen in einem Wagen fahren. Im Endeffekt, da können viele Szenen nur deswegen gedreht werden, weil man Nora Balling an die Kamera lässt. Naja, das ist ziemlich beharrlich, diese Frau, aber immerhin ist das Ergebnis gut geworden, sowohl der Song als auch das Video, und das ist ja die Hauptsache, auch wenn Bohlen das wahrscheinlich anders sieht.

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2: Ich bin Stefan Schütz. Guten Morgen. Auf Teneriffa liegt ein Kreuzfahrtschiff vor Anker, auf dem das Hunter-Virus ausgebrochen ist. 3 Menschen sind gestorben, darunter eine Deutsche. Jetzt werden die rund 150 Passagiere unter massiven Sicherheitsvorkehrungen von Bord geholt und ausgeflogen. Auch Deutschland hat eine eigene Maschine geschickt. Die Weltgesundheitsorganisation teilte mit, das Hunter-Virus ist nicht mit Corona vergleichbar. Das Ansteckungsrisiko ist gering. Deutschland lebt ab heute rechnerisch auf Pump, zumindest wenn es um natürliche Ressourcen geht. Laut dem Bund für Umwelt- und Naturschutz sind bereits alle Rohstoffe verbraucht, die eigentlich für das gesamte Jahr reichen müssten. Mehr dazu von Zoe Tasovali.
3: Vor allem unser hoher Energieverbrauch ist das Problem, sagt der Umweltverband. Also Kohle, Öl und Gas, aber auch viel Verkehr, Industrie und Massentierhaltung. Heißt konkret, wenn alle Menschen weltweit so leben würden wie wir in Deutschland, bräuchten wir gleich 3 Erden. Der BUND warnt deshalb, dass unser Lebensstil auf Dauer nicht funktioniert und fordert schnelleres Handeln beim Klimaschutz.
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4: Ein perfekter Muttertag steht ins Haus in der Region mit viel Sonne und ein paar harmlosen Wolken bei sehr angenehmen 22 bis 24 Grad. Und da kommt erstmal nichts dazwischen, auch bis zum Sonnenuntergang nicht. In der Nacht zieht es aber zu und dann setzt auch teils Regen ein. Es kühlt auf 10 Grad ab und zu Wochenbeginn haben wir es mit schauerartigem Regen und frischem Wind zu tun, bei 14 bis 16 Grad. Die Eisheiligen beginnen dann windig und wechselhaft mit Sonne und Wolken bei höchstens 10 bis 12 Grad. Aus der Wetterredaktion Christian König.
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5: Um kurz nach 9:30, da gibt's den Blitzeranhänger, der steht in Strullendorf in der Bamberger Straße, Höhe Tankstelle. In beiden Richtungen wird geblitzt.
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5: Wenn ihr mehr entdeckt habt, dann dürft ihr es gerne melden. Die Studio- und WhatsApp-Hotline 0951 98 29 029. Gute Fahrt.
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0: Radio Bamberg hier mit der Musik eures Lebens. Einen schönen Sonntag wünsche ich euch. In Bamberg gibt es ja Freaky, den Bär, und in Altendorf, ja, da wird aktuell noch gesucht. Die Kita Heidwiesen möchte nämlich ein ganz eigenes Maskottchen haben. Mit einem ganz kreativen Aufruf sammelt der Elternbeirat da Ideen, ja, vom Aussehen bis hin zum Namen. Mitmachen kann wirklich jeder. Und unsere Reporterin Anja Troll, die war mal vor Ort in der Kita, hat sich angeschaut, wie die Suche da so läuft.
1: Eine Alienspinne.
2: Ein Dinosaurier.
3: Ein Baby-Einhorn.
4: Und ein Leopard.
0: Ja, das könnten ein paar Maskottchen werden hier für die Kita Heidwiesen in Altendorf. Eine ganz spezielle Idee, wie ich finde. Darauf gekommen ist der Elternbeirat. Zweite Vorsitzende Ulla Alt ist jetzt bei mir. Ulla, wie seid ihr denn da drauf gekommen, sag mal?
5: Die Idee hatte unser erster Vorsitzender und wir haben das aufgegriffen nach dem Kinderfasching. Da ist er nämlich im Einhornkostüm.

0: hier rumgelaufen, hat den Kindern auf der Tanzfläche ordentlich eingeheizt. Das kam super an und dann haben wir gesagt, Mensch, das wär's doch für unsere Veranstaltungen und für den Kita-Alltag, aber halt mit was Eigenem.
1: Ja, so schnell wird eine Idee geboren und die ganze Gemeinde wurde aufgerufen und tatsächlich kamen schon ein paar Vorschläge.
0: Wir haben auch schon viele Einsendungen bekommen, ob das jetzt Bilder waren mit Namen, ob sogar mit einer Geschichte dazu, wo Eigenschaften drin standen. Aber auch lebende Tiere wurden uns angeboten. Wir haben schon eine Gans eingesendet bekommen, nehmt doch mal eine Gans hier aus dem Garten, das wäre noch ein perfektes Maskottchen. Genau, und wir wollen das dann eben sichten und den Kindern dann eine Auswahl geben, dass sie dann am Ende entscheiden können, das wird jetzt unser Maskottchen.
1: Die Kids grübeln natürlich immer weiter, aber nicht nur, wie das Maskottchen aussieht, sondern wie soll es heißen?
2: Einhorn.
1: Einfach Einhorn?
2: Ja.
1: Und für dich?
2: Äschen.
1: Äschen? Das finde ich einen coolen Namen für ein Maskottchen, muss ich sagen. Noch ist alles drin, denn bis zum 15. Mai können noch Einsendungen geschickt werden. Und da kann alles kreative, bunte, farbenfrohe und ganz verschiedene Tiere bei rauskommen. Am Ende werden wir sehen, wie kreativ unsere Region eigentlich ist.
3: Danke, Anja. Das Maskottchen, das soll in Zukunft übrigens dann zum Ausmalen sein. Aber es soll auch mit einem 3D-Drucker gedruckt werden und sogar als Kuscheltier für die Kids dienen. Und wer eine Idee hat, Vorschläge für das neue Maskottchen der Kita Heidwiesen können noch bis zum 15. Mai eingereicht werden. Also noch 5 Tage habt ihr Zeit. Alle Infos dazu findet ihr auch nochmal unter radio-bamberg.de.

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2: Ich bin Stefan Schönz. Das von einem Ausbruch des Hunter-Virus betroffene Kreuzfahrtschiff ist vor Teneriffa eingetroffen. Jetzt sollen die rund 150 Menschen an Bord streng abgeschirmt zum Flughafen gebracht und in ihre Heimatländer geflogen werden, darunter 6 Deutsche. Ursula Winkler berichtet.
3: Erst stehen medizinische Checks an Bord an. Passagiere ohne akute Symptome sollen dann in kleinen Booten an Land kommen. Vom Hafen Granadilla geht es dann in versiegelten Fahrzeugen über eine abgesperrte Straße sofort zum Flughafen. Dort sollen Flieger in die 23 Heimatländer bereitstehen. Zu Hause werden die Passagiere dann wohl in Quarantäne müssen.
2: Kreml-Chef Putin hat den seit langem mit ihm befreundeten Altkanzler Schröder als Vermittler im Krieg zwischen Russland und der Ukraine ins Spiel gebracht. Obwohl sich die USA um Vermittlung bemüht hätten, könne er sich von europäischer Seite Schröder als Vermittler vorstellen. Putin betonte, dass eine friedliche Lösung des Konflikts Sache der Ukraine und Russland sei. Wörtlich sagte er, aber wenn jemand helfen möchte, sind wir dafür dankbar. Der Sozialverband VdK hat die geplante Teilkrankschreibung kritisiert. VdK-Präsidentin Bentele hat dem Portal web.de News gesagt, sie befürchte einen hohen Rechtfertigungsdruck für kranke Arbeitnehmer. Dabei müsse man Bedingungen schaffen, unter denen Menschen gerne zur Arbeit gehen. Die Gesundheitsreform des Bundeskabinetts sieht vor, dass Beschäftigte bei längeren Krankheiten mit 25, 50 oder 75% ihrer Arbeitszeit arbeiten können. Heute beginnt in Wien der 70. Eurovision Song Contest mit einer großen Eröffnungszeremonie. Die Künstler aus 35 Ländern laufen über einen türkisfarbenen Teppich vom Burgtheater zum Rathaus. Mehr als 10.000 Fans werden erwartet. Die eigentlichen Wettbewerbe gehen dann am Dienstag mit dem ersten Halbfinale los. Für Deutschland tritt Sarah Engels mit dem Song Fire an. Sie ist schon für die Endrunde gesetzt. In der Fußball-Bundesliga wird der 33. Spieltag fortgesetzt und dabei spielt unter anderem der international erfolgreiche SC Freiburg beim HSV. Los geht's um 15.30 Uhr. 2 Stunden später empfängt Köln das Tabellenschlusslicht Heidenheim und dann folgt um 19.30 Uhr der Anpfiff des Spiels Mainz gegen Union Berlin.
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4: Perfekt zum Muttertag. So schaut's aus mit viel Sonnenschein in der Region. Dazu gibt's ein paar harmlose Wolken bei 22 bis 24 Grad. In der Nacht wird's aber dann bewölkter. Es kann dann auch regnen bei Tiefstwerten um 10 Grad und die neue Woche beginnt mit schauerartigem Regen. Frischer Wind kommt auf bei 14 bis 16 Grad und die Eisheiligen starten am Dienstag mit kühlem Sonne-Wolken-Mix durch bei höchstens 10 bis 12 Grad. Aus der Wetterredaktion Christian König.
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5: Es ist kurz nach 10, es rollt entspannt auf den Straßen heute. Ein Blitzer gibt's, beziehungsweise ein Blitzeranhänger, der steht in Strullendorf in der Bamberger Straße, Höhe Tankstelle.
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5: Wenn ihr sagt, hey, ich hab da noch was entdeckt, dann gerne melden, die Studio- und WhatsApp-Hotline 0951 98 29 029. Gute Fahrt!
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5: Ich freue mich, dass ihr mit dabei seid an diesem 10. Mai. Es ist Muttertag und was wären wir denn ohne unsere Mütter, ne? Ich habe ja jede Woche die große Ehre, Kinder zu interviewen. Und das ist immer so süß und so toll und so ehrlich. Und deswegen gibt es gleich wieder die aktuelle Folge. Marleen fragt, Kinder antworten, davor die Musik eures Lebens.

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1: Hallo, ich bin der Julian und ich bin 6 Jahre alt.
2: Julian, was ist denn das Beste an deiner Familie?
1: Weil meine Oma am besten den Pfannkuchen backt.
2: Was würdest du tun, wenn du auf einmal Flügel hättest?
1: Zum mein Opa Uwe fliegen.
2: Was machst du denn im Kindergarten am allerliebsten?
1: Fußball spielen in der Turnhalle mit den Philipp, Sarah und Willi.
2: Was meinst du denn, was können Kinder besonders gut, was Erwachsene vielleicht nicht so gut können?
1: Kinder können viel besser einen Rat schlagen.
2: Wer liest denn die besten Gute-Nacht-Geschichten vor?
1: Mama, Papa, Oma.
2: Und was ist deine Lieblings-Gute-Nacht-Geschichte? Hast du da eine?
1: Hab keine. Ich lese einfach irgendeine vor, mal von meiner Mama.
2: Was meinst du denn, was würden deine Kuscheltiere erzählen, wenn sie plötzlich lebendig wären?
1: Dass ich mit sie spielen könnte.
2: Wenn du einen Wunsch frei hättest, egal was, was würdest du dir wünschen?
1: Ich möchte gerne eine Hot Wheel Bahn.
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2: Ich bin Stefan Schürz.

0: Tarifa eingetroffen. Jetzt sollen die rund 150 Menschen an Bord streng abgeschirmt zum Flughafen gebracht und in ihre Heimatländer geflogen werden, darunter 6 Deutsche. Ursula Winkler berichtet.
1: Erst stehen medizinische Checks an Bord an. Passagiere ohne akute Symptome sollen dann in kleinen Booten an Land kommen. Vom Hafen Granadilla geht es dann in versiegelten Fahrzeugen über eine abgesperrte Straße sofort zum Flughafen. Dort sollen Flieger in die 23 Heimatländer bereitstehen. Zu Hause werden die Passagiere dann wohl in Quarantäne müssen.
0: Kreml-Chef Putin hat den seit langem mit ihm befreundeten Altkanzler Schröder als Vermittler im Krieg zwischen Russland und der Ukraine ins Spiel gebracht. Obwohl sich die USA um Vermittlung bemüht hätten, könne er sich von europäischer Seite Schröder als Vermittler vorstellen. Putin betonte, dass eine friedliche Lösung des Konflikts Sache der Ukraine und Russland sei. Wörtlich sagte er, aber wenn jemand helfen möchte, sind wir dafür dankbar.
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3: Ein perfekter Muttertag steht ins Haus in der Region mit viel Sonne und ein paar harmlosen Wolken bei sehr angenehmen 22 bis 24 Grad. Und da kommt erstmal nichts dazwischen, auch bis zum Sonnenuntergang nicht. In der Nacht zieht es aber zu und dann setzt auch teils Regen ein. Es kühlt auf 10 Grad ab und zu Wochenbeginn haben wir es mit schauerartigem Regen und frischem Wind zu tun bei 14 bis 16 Grad. Die Eisheiligen beginnen dann windig und wechselhaft mit Sonne und Wolken bei höchstens 10 bis 12 Grad. Aus der Wetterredaktion Christian König.
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4: Um kurz nach 10:30, alles ganz entspannt auf den Straßen. Der Blitzeranhänger, der steht allerdings noch, und zwar in Strohlendorf in der Bamberger Straße, Höhe Tankstelle. Wenn ihr mehr entdeckt habt, gerne melden. Die Studio- und WhatsApp-Hotline 0951 98 29 029. Gute Fahrt.
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0: Schönen Sonntag. Radi Bamberg hier mit der Musik eures Lebens. Die Kirche St. Michael ist nach 13 Jahren Sanierung endlich fertig und deshalb wird ein großes Bürgerfest gefeiert an diesem Wochenende und zwar zur Wiedereröffnung. Gestern waren da schon ganz, ganz viele Besucher vor Ort, heute bei diesem Wetter. Ich denke, es wird ähnlich aussehen. Und Radi Bamberg-Reporterin Jutta Schindler, die ist vor Ort. Jutta, was ist da alles geboten?
1: Ja, nicht nur gestern, sondern auch heute ist hier einiges geboten. Zum einen kann man sich natürlich St. Michael einmal von innen und von außen gründlich anschauen. Aber auch drumherum ist hier unfassbar viel. Es sind ganz viele Infostände für alle, die da nochmal ihr Wissen auffrischen wollen oder einfach alles erfahren möchten über die Kirche. Dann gibt es hier ganz, ganz viel leckeres Essen und Getränke. Natürlich alles sehr fränkisch und regional. Und es gibt natürlich ganz, ganz viele Stände, vor allem auch für die Kids. Es gibt Mitmachaktionen. Wir haben Hüpfbogen hier, das Spielmobil ist vor Ort und auch den Leuten hier gefällt es richtig, richtig gut.
2: Also wir waren ganz oft in der Hüpfburg.
3: Gefällt mir sehr gut, also sehr, sehr abwechslungsreich gestaltet, die Vorträge, man hat die Orgel gehört, die unterschiedlichen Glockenspiele, also die Themen, die sie angespielt haben. Ja, toll, Wetter passt.
4: Schönes Wetter. Super Location, schön, sieht toll aus.
1: Wen ich auch getroffen habe, unsere Basketball-Legende Carsten Tada. Der war nicht nur gestern hier bei St. Michael, sondern der ist heute auch noch in der Basketballhalle. Du warst ja gestern schon hier am Kloster, wie hat es dir denn gefallen?
5: Ja, sehr gut. Ich meine, gestern war ein super sonniger Tag. Stand hier am Basketballkorb, habe mit Kids auf den Korb geworfen und war einiges geboten. Und heute ist natürlich auch wieder super schön. Viele Stände, Eis, Getränke, Hüpfburg für Kinder, Malaktionen, also einiges geboten hier.
1: Und für dich geht es aber heute nicht mehr aufs Kloster, denn du hast eine ganz andere

0: Aufgabe in der Basketballhalle.
1: Ja, genau. Ich meine, heute steht natürlich Spiel der Bamberger gegen Bonn an, das letzte Spiel der regulären Saison. Ich muss da natürlich auch wieder arbeiten und für mich ist da ein ganz besonderer Anlass auch noch geboten.
0: Also für Klein und Groß ist hier einiges geboten. Kommt gerne vorbei. Das Bürgerfest hier bei St. Michael geht noch heute bis um 18 Uhr.
2: Also, wenn ihr noch nichts vorhabt, schaut gerne mal vorbei heute noch beim Bürgerfest zur Wiedereröffnung der Kirche St. Michael auf dem Michelsberg in Bamberg. Wichtig nur, die Parksituation, die ist nicht ganz so dolle da oben. Deshalb am besten die Shuttlebusse benutzen oder mit dem Fahrrad oder zu Fuß hoch. Das geht natürlich auch. Bis 18 Uhr habt ihr Zeit. Es ist für jeden was mit dabei. Ich kann es euch wärmstens empfehlen. Ich war gestern auch mal da. Es lohnt sich. Und vor allem eins lohnt sich. Der Ausblick über Bamberg, der ist und bleibt einfach der beste.

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7: Ich bin Stefan Schön. Deepfakes im Internet machen auch vor der Medizin nicht

0: Halt. Gefälschte Darstellungen von Ärztinnen und Ärzten bereiten deren Präsident Reinhardt Sorgen, wo die Reitinger berichtet.
1: Die KI legt den Medizinern in manipulierten Bildern und Videos Aussagen in den Mund, die sie nicht gemacht haben. Da werden meist dubiose Medikamente oder Therapien beworben, die nicht nur unnütz und teuer sind, sondern im schlimmsten Fall auch noch die Gesundheit gefährden, heißt es von der Ärztekammer. Ärztepräsident Reinhardt fordert Aufklärungskampagnen in sozialen Medien, damit Patienten solche Fälschungen erkennen können.
0: Auf Teneriffa ist das Kreuzfahrtschiff Hondius angekommen, bekannt durch einen Hantavirus-Ausbruch. Ärzte checken jetzt alle Passagiere durch, ob sie akute Symptome haben. Es heißt, zuerst werden 14 Spanier nach Madrid gebracht, danach übernehmen die Niederlande, die holen dann auch die deutschen, belgischen und griechischen Passagiere ab, zusammen mit einem Teil der Crew. Insgesamt gab es 8 Infektionen, 3 endeten tödlich. Kreml-Chef Putin hat sich bereit erklärt, in Moskau mit dem ukrainischen Präsidenten Selenskyj zu sprechen. Als Vermittler im Krieg zwischen Russland und der Ukraine bringt er seinen langjährigen Freund und Altkanzler Schröder ins Spiel. Der mittlerweile 82 Jahre alte Sozialdemokrat steht seit Jahren wegen seiner Freundschaft zu Putin und Tätigkeiten für russische Öl- und Gaskonzerne in der Kritik, auch innerhalb seiner eigenen Partei. Deutschland hat seinen Erdüberlastungstag erreicht. Rein rechnerisch sind jetzt die natürlichen Ressourcen aufgebraucht, die eigentlich für das ganze Jahr reichen müssten. Die Organisation Global Footprint Network rechnet vor, wenn alle Länder so viel Rohstoffe verbrauchen und so viel CO2 ausstoßen würden wie Deutschland, dann bräuchte es 3 Erden. Umweltverbände kritisieren, hierzulande werden zu viel Öl, Gas und Kohle verwendet. In Prag haben die eigenen Fans des Fußballvereins Slavia Prag mit einem Platzsturm den vorzeitigen Gewinn des Meistertitels verhindert. Ihr Team führte mit 3:2 im Stadtderby gegen Sparta Prag, als das Chaos losging. Zahlreiche Anhänger rannten mit Bengalos auf den Platz, verletzten Spieler warfen Pyrotechnik auf die Ränge. Der Schiedsrichter brach das Spiel ab, vermutlich erhält der Gegner die Punkte zugesprochen.
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3: Perfekt zum Muttertag, so schaut's aus, mit viel Sonnenschein in der Region. Dazu gibt's ein paar harmlose Wolken bei 22 bis 24 Grad. In der Nacht wird's aber dann bewölkter. Es kann dann auch regnen bei Tiefstwerten um 10 Grad und die neue Woche beginnt mit schauerartigem Regen. Frischer Wind kommt auf bei 14 bis 16 Grad und die Eisheiligen starten am Dienstag mit kühlem Sonne-Wolken-Mix durch bei höchstens 10 bis 12 Grad. Aus der Wetterredaktion Christian König.
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4: Um 11:15, Vorsicht bitte. A73 Suhl Richtung Bamberg zwischen Zapfendorf und Breitengüßbach Nord. Hier ist aktuell gesperrt. Da hat es einen Unfall gegeben. Hier bitte unbedingt die Rettungsgasse bilden. Es wird geblitzt in Strohlendorf in der Bamberger Straße. Das ist der Blitzeranhänger.
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4: Habt ihr mehr entdeckt? Die Studio- und WhatsApp-Hotline 0951 98 29 029. Gute Fahrt!
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4: Ich freue mich, dass ihr mit dabei seid an diesem Sonntag, 10. Mai. Es ist Muttertag und wir haben mal die Muddis gefragt, was die sich denn so wünschen an diesem Tag, abgesehen von ein bisschen freier Zeit. Ja, das hört ihr gleich. Davor gibt's die Musik eures Lebens von Amanda Marshall. Allo Black ist dabei, Loving You is Killing Me und das sind Talk Talk.

0: Hadi Wambeck. Mit der Musik eures Lebens einen schönen Sonntag wünsche ich euch. Und es ist ein besonderer Sonntag, weil heute ist Muttertag. Na, und das ist der Mensch, der uns ein Leben lang begleitet in den meisten Fällen, ob jung oder alt. Der Muttertag ist auch meistens die Gelegenheit, um Zeit miteinander zu verbringen oder auch um vielleicht ein Geschenk an die Mama zu überreichen. Wir haben euch mal gefragt in der Forchheimer Innenstadt, was schenkt ihr denn eurer Mama zum Muttertag?
1: Ich habe immer was geschenkt. Blumen oder eine Pflanze, weil das hat sie einfach geliebt.
2: Also ich bin da überhaupt nicht der Typ dafür. Ich kann schon sein, dass ich meiner Mutter was geschenkt habe, ich weiß es nicht mehr.
3: Ich schenke meiner Mama ein paar Rosen und mache dann irgendeinen Ausflug immer, vielleicht picknicken oder so.
4: Schenken unserer Mutter immer zusammen Blumenstrauß und machen einen Brunch bei uns.
0: Ja, also Blumen, ganz klassisch, aber auch vor allem viel Zeit miteinander. Das ist auch ein ganz tolles Geschenk und das Wichtigste. In dem Sinne, euch einen wundervollen Muttertag.

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5: Ich bin Stefan Schulz. Die Fakes im Internet machen auch vor der Medizin nicht

0: alt. Gefälschte Darstellungen von Ärztinnen und Ärzten bereiten deren Präsident Reinhardt Sorgen, Uli Reitinger berichtet.
1: Die KI legt den Medizinern in manipulierten Bildern und Videos Aussagen in den Mund, die sie nicht gemacht haben. Da werden meist dubiose Medikamente oder Therapien beworben, die nicht nur unnütz und teuer sind, sondern im schlimmsten Fall auch noch die Gesundheit gefährden, heißt es von der Ärztekammer. Ärzte

0: Delta-Virus-Ausbruch. Ärzte checken jetzt alle Passagiere durch, ob sie akute Symptome haben. Es heißt, zuerst werden 14 Spanier nach Madrid gebracht, danach übernehmen die Niederlande, die holen dann auch die deutschen, belgischen und griechischen Passagiere ab, zusammen mit einem Teil der Crew. Insgesamt gab es 8 Infektionen, 3 endeten tödlich.
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2: Ein perfekter Muttertag steht ins Haus in der Region mit viel Sonne und ein paar harmlosen Wolken bei sehr angenehmen 22 bis 24 Grad. Und da kommt erstmal nichts dazwischen, auch bis zum Sonnenuntergang nicht. In der Nacht zieht es aber zu und dann setzt auch teils Regen ein. Es kühlt auf 10 Grad ab und zu Wochenbeginn haben wir es mit schauerartigem Regen und frischem Wind zu tun, bei 14 bis 16 Grad. Die Eisheiligen beginnen dann windig und wechselhaft mit Sonne und Wolken bei höchstens 10 bis 12 Grad. Aus der Wetterredaktion Christian König.
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3: Um kurz nach 12:30 wir schauen auf die A73 Suhl Richtung Bamberg. Zwischen Zapfendorf und Breitengüßbach Nord. Da hat es einen Unfall gegeben. Die Unfallstelle ist aktuell noch ungesichert. Deshalb unbedingt hier die Rettungsgasse bilden. Es staut sich da. Wenn ihr könnt, umfahrt dieses Gebiet bitte noch weiträumig. Der Blitzeranhänger, der steht, und zwar in Strohlendorf in der Bamberger Straße, Höhe Tankstelle.
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3: Habt ihr mehr entdeckt? Die Studio- und WhatsApp-Hotline 0951 98 29 029. Wo es geht, gute und vor allem sichere Fahrt.
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Schönen Sonntag. Schönen Muttertag wünsche ich euch heute an diesem Sonntag. Hier ist Radio Bamberg mit der Musik eures Lebens. Ein ganzes Wochenende lang wird gefeiert, weil die Freiwillige Feuerwehr Rheindorf, die wird 151 Jahre alt. Los geht's nächsten Freitag, heißt 15. Mai ab 20 Uhr gegen

Über vom Sportplatz in Reundorf. Da stehen dann die Frankenräuber auf der Bühne, bringen ordentlich Stimmung mit. Am Samstag könnt ihr dann schon ab 18.30 Uhr vorbeischauen. Mit dabei unter anderem Generation 6. Dazu gibt's Barbetrieb und Snacks, also wirklich alles, was man für einen guten Abend braucht. Und am Sonntag wird's ein kleines bisschen traditioneller. Es gibt einen Gottesdienst, danach Frühshoppen, Festumzug, Ehrungen. Der Musikverein Mühlendorf ist dabei, Kinderprogramm und ganz, ganz viel mehr. Ab 18.30 Uhr sorgt dann auch noch Sebastian Wilhelm für Unterhaltung. Also es ist für jeden was dabei. Nächstes Wochenende, wenn die Freiwillige Feuerwehr Reundorf 151 Jahre alt wird, schaut gerne vorbei.

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9: Ich bin Stefan Schürz. Forscher in Stuttgart haben untersucht, wie Menschen mit KI-Empfehlungen umgehen und dabei 2 Extreme entdeckt. Laien vertrauen bei persönlichen oder moralischen Fragen viel zu schnell auf die KI, ohne zu merken, wie stark das ihre eigene Meinung beeinflusst. Fachleute wie Ärzte sind dagegen oft zu skeptisch. Dabei soll die KI bei Röntgenbildern oder MRTs inzwischen meist besser sein als jeder Mensch. In einem Hafen von Teneriffa untersuchen Mediziner, Crew und Passagiere eines vom Hantavirus heimgesuchten Kreuzfahrtschiffs. Anschließend werden sie auf dem Luftweg in ihre jeweiligen Heimatländer gebracht. Das teilte das spanische Gesundheitsministerium mit. Die Flüge von 6 Staatsbürgern aus Deutschland

0: Deutschland sowie aus Belgien, Griechenland und einen Teil der Besatzung übernehmen die Niederlande. An dem Virus waren 3 Passagiere gestorben. Kreml-Chef Putin hat sich bereit erklärt, in Moskau mit dem ukrainischen Präsidenten Selenskyj zu sprechen. Als Vermittler im Krieg zwischen Russland und der Ukraine bringt er seinen langjährigen Freund und Altkanzler Schröder ins Spiel. Ulf Mauder berichtet.
1: Putin sagte hier in Moskau, er glaube, dass sich der Krieg in der Ukraine seinem Ende zuneige. Dass nun Putin wieder seinen alten Freund Schröder als möglichen Vermittler ins Gespräch für Verhandlungen bringt, dürfte Kritik auslösen. Erstens hat Schröder schon bei früheren Vermittlungsversuchen in dem Krieg nichts erreicht und zweitens ist der SPD-Politiker selbst weitgehend isoliert.
0: Der Tankrabatt läuft Ende Juni aus und der Landkreistag fordert jetzt eine Anschlusslösung. DLT-Präsident Brötel sagte, die Regierung muss überlegen, wie es im Sommer weitergeht. Gerade für Leute auf dem Land sei das existenziell wichtig, weil die dort oft deutlich weitere Wege zur Arbeit haben als in der Stadt. Aktuell beträgt der Tankrabatt 17 Cent je Liter Kraftstoff, allerdings wird er nicht immer in voller Höhe weitergegeben. Spannung in der 2. Fußball-Bundesliga am vorletzten Spieltag. Fürth ist stark abstiegsgefährdet und will auswärts bei Hertha BSC punkten. Elversberg könnte mit einem Sieg beim 16. Düsseldorf fast schon die Aufstiegsparty planen, hätte dann 3 Punkte Vorsprung vor Hannover und Paderborn. Außerdem kickt Münster gegen Darmstadt. Start ist jeweils um 13.30 Uhr.
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3: Perfekt zum Muttertag. So schaut's aus mit viel Sonnenschein in der Region. Dazu gibt's ein paar harmlose Wolken bei 22 bis 24 Grad. In der Nacht wird's aber dann bewölkter. Es kann dann auch regnen bei Tiefstwerten um 10 Grad und die neue Woche beginnt mit schauerartigem Regen. Frischer Wind kommt auf bei 14 bis 16 Grad und die Eisheiligen starten am Dienstag mit kühlem Sonne-Wolken-Mix durch bei höchstens 10 bis 12 Grad. Aus der Wetterredaktion Christian König.
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4: Kurz nach 12 haben wir es. Wir schauen auf die A73 Sul Richtung Bamberg zwischen Zapfendorf und Breitengüßbach Nord. Nach einem Unfall ist hier aktuell noch die Richtungsfahrbahn gesperrt. Das heißt, es staut sich. Unbedingt die Rettungsgasse bilden und wenn ihr könnt, das Gebiet noch rechtzeitig umfahren. Ein Blitzer gibt's und zwar in Strullendorf in der Bamberger Straße Höhe Tankstelle. Das ist hier der Blitzeranhänger.
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4: Habt ihr mehr entdeckt? Die Studio- und WhatsApp-Hotline 0951 98 29 029. Allen unterwegs gute und vor allem sichere Fahrt.
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4: Ich freue mich, dass ihr mit dabei seid an diesem Sonntag. 150 Jahre oder 150 plus 1 Jahre. Ganz viele freiwillige Feuerwehren hier bei uns in der Region, die feiern in diesem Jahr großes Jubiläum. Aber warum werden die denn alle gleichzeitig 150 Jahre alt? Dem sind wir mal auf den Grund gegangen und sagen es euch gleich davor. Die Musik eures Lebens unter anderem dabei. Terence Trent D'Arby oder auch Nico Santos mit Home Part 2.

0: schönen Sonntag. Radio Bamberg hier mit der Musik eures Lebens. Überall sehen wir ja hier in der schönsten Region der Welt irgendwie Festbanner hängen. Überall stehen Festzelte. Gefühlt hat gerade jede zweite Feuerwehr Jubiläum. Viele werden tatsächlich genau jetzt 150 Jahre alt. Bei uns feiert dieses Jahr zum Beispiel Ebermannstadt, Reuendorf, Tütschengreuth und noch andere dieses Jubiläum. Woran das liegt, dass die alle 150 Jahre alt werden, das hat Radio Bamberg-Reporterin Anja Troll für uns rausgefunden.
1: Ein Grund dafür liegt über 150 Jahre zurück, im 19. Jahrhundert. Damals wachsen Städte und Dörfer schnell, Häuser stehen enger zusammen und Brände werden zu einer echten Gefahr. Zuerst gibt es noch keine festen Strukturen. Im Ernstfall hilft die ganze Bevölkerung irgendwie mit, oft ohne klare Organisation. Ein wichtiger Schritt kommt dann 1868. Der bayerische Staat schafft ein Gesetz für das Feuerwehrwesen. Damit wird geregelt, wie Feuerwehren aufgebaut sind, wie sie arbeiten und dass sie systemisch gegründet werden können. Das führt dazu, dass in vielen Orten genau in dieser Zeit freiwillige Feuerwehren entstehen, also die Gründungen, die heute 150 Jahre später gefeiert werden. Doch die Geschichte geht weiter. Der Zweite Weltkrieg bringt einen tiefen Einschnitt. Viele Feuerwehrleute werden eingezogen, Strukturen brechen teilweise zusammen. Nach dem Krieg beginnt der Wiederaufbau. Oft komplett neu organisiert, aber mit demselben Gedanken wie damals. Menschen helfen freiwillig anderen Menschen. Heute ist die Feuerwehr fester Bestandteil des Alltags, bei Bränden, Unfällen oder Hochwasser. 150 Jahre Feuerwehr. Das steht deshalb nicht nur für Tradition, sondern vor allem für eines. Für Ehrenamt, Zusammenhalt und Hilfe, wenn es darauf ankommt.
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8: Ich bin Stefan Schürz. Forscher in Stuttgart haben untersucht, wie Menschen mit KI-Empfehlungen umgehen und dabei zwei Extreme entdeckt. Laien vertrauen bei persönlichen oder moralischen Fragen viel zu schnell auf die KI, ohne zu merken, wie stark das ihre eigene Meinung beeinflusst. Fachleute wie Ärzte sind dagegen oft zu skeptisch. Dabei soll die KI bei Röntgenbildern oder MRTs inzwischen meist besser sein als jeder Mensch. In einem Hafen von Teneriffa untersuchen Mediziner Crew und Passagiere eines vom Hantavirus heimgesuchten Kreuzfahrtschiffs. Anschließend werden sie auf dem Luftweg in ihre jeweiligen Heimatländer gebracht. Das teilte das spanische Gesundheitsministerium mit. Die Flüge von 6 Staatsbürgern aus Deutschland

0: Deutschland sowie aus Belgien, Griechenland und einen Teil der Besatzung übernehmen die Niederlande. An dem Virus waren 3 Passagiere gestorben.
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2: Ein perfekter Muttertag steht ins Haus in der Region mit viel Sonne und

0: Sonne und Wolken bei höchstens 10 bis 12 Grad. Aus der Wetterredaktion Christian König.
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2: Es ist kurz nach 12:30. Die A73 Suhl Richtung Bamberg zwischen Zapfendorf und Breitengüßbach Nord. Da hat es einen Unfall gegeben. Hier bitte unbedingt noch die Rettungsgasse frei halten. Und wenn ihr könnt, das Gebiet weiträumig umfahren. Ansonsten bitte mehr Zeit einplanen. Und der Blitzeranhänger, der steht, und zwar in Strohlendorf in der Bamberger Straße, Höhe Tankstelle. Wenn ihr mehr entdeckt habt, gerne melden. Die Studio- und WhatsApp-Hotline 0951 98 29 029. Gute und sichere Fahrt.
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0: Radio Bamberg, mit der Musik eures Lebens einen schönen Sonntag wünsche ich euch. Und wir sagen herzlichen Glückwunsch heute an alle Mamas da draußen. Ihr werdet nämlich heute gefeiert, weil heute ist Muttertag. Geschenkemöglichkeiten gibt es ja hunderte. Aber wir haben mal gefragt, was bekommt ihr denn immer so von euren großen oder auch kleinen Kindern geschenkt?
1: Meistens Blumen und Schokolade. Und was Personalisiertes von den Kindern, ja, so kleine Bildchen mit Herzchen und Handabdrücken oder sowas.
2: Geldverschwendung.
3: Ist Geldverschwendung.
2: Man kann selber Kuchen backen oder andere schöne Sachen machen, man muss nichts kaufen.
4: Meistens was Gebasteltes, im Sinne von ein Foto mit was Schönem von den Kindern drunter geschrieben, aber mein Mann bastelt da natürlich fleißig mit.
0: Ja, selbstgemachtes ist auch immer noch am schönsten, finde ich. Ich habe früher auch immer meiner Mama dann irgendwie so ein Gutscheingeschenk mit einmal Spülmaschine ausräumen oder, keine Ahnung, Küche putzen oder sowas. Die hat sie nie eingelöst und wenn sie die aufgehoben hat und sie finden würde und sie einlösen würde, dann hätte ich ganz schön was zu tun die nächsten Jahre. Hoffen wir mal, dass es nicht so weit kommt. Nichtsdestotrotz, ich wünsche euch allen einen wunderschönen Muttertag. Genießt's mit euren Liebsten.

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9: Ich bin Stefan Schütz. Das durch einen Hunter-Virus-Ausbruch in die Schlagzeilen geratene Kreuzfahrtschiff liegt in einem Hafen von Teneriffa. Am späten Vormittag hatte die Evakuierung der knapp 150 Menschen an Bord begonnen, unter strengen Hygienevorschriften. Die Menschen saßen 13 Tage auf dem Schiff fest, darunter 6 Deutsche. Nach dem Ausbruch des Virus auf dem Schiff waren 3 Menschen gestorben, darunter eine Deutsche im Alter von 78 Jahren. Deepfakes im Internet machen auch vor der Medizin nicht Halt. Gefälschte Darstellungen von Ärztinnen und Ärzten bereiten deren Präsident Reinhardt Sorgen. Uli Reitinger berichtet.
10: Die KI legt den Medizinern in manipulierten Bildern und Videos Aussagen in den Mund, die sie nicht gemacht haben. Da werden meist dubiose Medikamente oder Therapien beworben, die nicht nur unnütz und teuer sind, sondern im schlimmsten Fall auch noch die Gesundheit gefährden, heißt es von der Ärztekammer. Ärztepräsident Reinhardt fordert Aufklärungskampagnen in sozialen Medien, damit Patienten solche Fälschungen erkennen können.
9: Deutschland hat seinen Erdüberlastungstag erreicht. Rein rechnerisch sind jetzt die natürlichen Ressourcen aufgebraucht, die eigentlich für das ganze Jahr reichen müssten. Die Organisation Global Footprint Network rechnet vor, wenn alle Länder so viele Rohstoffe verbrauchen und so viel CO2 ausstoßen würden wie Deutschland, dann bräuchte es 3 Erden.

0: Umweltverbände kritisieren, hierzulande werden zu viel Öl, Kohle und Gas verwendet. Der Sozialverband VDK hat die geplante Teilkrankschreibung kritisiert. VDK-Präsidentin Bentele hat dem Portal web.de News gesagt, sie befürchte einen hohen Rechtfertigungsdruck für kranke Arbeitnehmer. Dabei müsse man Bedingungen schaffen, unter denen Menschen gerne zur Arbeit gehen. Die Gesundheitsreform des Bundeskabinetts sieht vor, dass Beschäftigte bei längeren Krankheiten mit 25, 50 oder 75% ihrer Arbeitszeit arbeiten können. In Prag haben die eigenen Fans des Fußballvereins Slavia Prag mit einem Platzsturm den vorzeitigen Gewinn des Meistertitels verhindert. Ihr Team führte mit 3:2 im Stadtderby gegen Sparta Prag. Als das Chaos losging, zahlreiche Anhänger rannten mit Bengalos auf den Platz, verletzten Spieler warfen Pyrotechnik auf die Ränge. Der Schiedsrichter brach das Spiel ab, vermutlich erhält der Gegner die Punkte zugesprochen.
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2: Na, das ist doch mal ein Wetterchen heute an diesem Muttertag. Viel Sonnenschein, da sind ein paar Wölkchen am Himmel, aber die sind komplett harmlos und dazu sehr angenehme, fast schon sommerliche Temperaturen von bis zu 24 Grad. Heute Nacht, da kommen dann aber mehr Wolken auf uns zu, die können teilweise auch Regen mitbringen. Das Ganze bei Tiefstwerten um 10 Grad. Wir schauen auf die Radio Bamberg Aussichten für Bamberg-Forchheim und die Region. Morgen am Montag, da starten wir erstmal rein in den Tag mit viel Regen, viel Wind, 16 Grad. Und ab Dienstag, da starten die Eisheiligen. Auch da wird es eher kühler, aber Sonne und Wolken im Mix bei maximal noch 12 Grad.
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2: Servus, ich freue mich, dass ihr mit dabei seid heute an diesem 10. Mai. Es ist Muttertag. Ja, und egal was ihr macht, ob ihr essen geht, ob ihr einen langen Spaziergang macht, das Wetter spielt heute mit. Ich wünsche euch eine erholsame Zeit, eine tolle gemeinsame Zeit. Dazu gibt es noch ein bisschen Musik auf die Öhrchen, gleich dabei No Doubt. Michael Schulte mit 5 a.m. und den Start machen The Human League mit Human. Servus.

0: No Doubt, Don't Speak hier bei Radio Bamberg. Schönen Sonntag. Über den Pausenhof gerannt, kurz mal nicht aufgepasst und zack, Knie ist offen, blutet wie Sau. Ja, in so einem Fall werden an der Graf-Stauffenberg-Realschule in Bamberg nicht die Lehrer, sondern als erstes die Schulsanitäter gerufen. Aber so ein Erste-Hilfe-Einsatz, der muss natürlich auch gut geübt sein. Und Radio Bamberg-Reporterin Miriam Hofmann war beim Training der Schulsanitäter mit dabei.
1: Hast du Kopfschmerzen oder sowas?
2: Sie sind die wahren Profis in der Ersten Hilfe, die Schulsanitäter hier an der Graf-Stauffenberg-Realschule in Bamberg. Alle zwei Wochen treffen sie sich hier, wiederholen Theorie, üben an der Beatmungspuppe oder testen sich an Fallbeispielen. Hier üben die Schüler jetzt den Ernstfall. Das Szenario, eine bewusstlose Person liegt auf dem Boden. Pascal, wie würdest du da jetzt reagieren?
3: Zuerst müssen wir eben prüfen, ob die Person überhaupt ansprechbar ist. Danach Atmung am besten prüfen und schauen, dass wir dann, wenn Atmung vorhanden ist, sie stabile Seitenlage legen und wenn nicht, dann Herzung mit der Belebung einleiten.
2: Alles klar, dann schaue ich mir das mal an.
4: Die Person atmet nicht, also muss die Herz-Lungen-Wiederbelebung gemacht werden.
2: Vanessa, du hast jetzt hier die Herz-Lungen-Wiederbelebung angefangen. Worauf kommt es da an?
4: Den Druck stark genug zu machen und versuchen, dass die Person atmet. Es ist auch egal, ob eine Rippe zum Beispiel gebrochen wird. Es ist halt einfach wichtig, dass man Kraft in das Herz pumpt, damit es wieder anfängt zu pumpen.
2: Carmen Archie von den Maltesern, du bist die Diözesanreferentin. Was machen die Schüler hier vielleicht schon besser als manche Erwachsene?
5: Ich glaube, dass die einfach näher dran sind, weil die ja häufig ihre eigenen Mitschüler auch helfen und unterstützen und da natürlich oft auch ein bisschen näher an der Altersgruppe dran sind, als wenn ich jetzt als Erwachsener gerade häufig draußen irgendjemanden Fremden auch helfe.
2: Und auch Christina Wunder, die betreuende Lehrkraft hier bei der AG, ist sehr stolz auf ihre Schüler.
6: Muss ich echt sagen, Hut ab vor den Schülern, wie sie das machen.
2: Die Doppelstunde heute war wieder sehr erfolgreich und ereignisreich für die Schüler und wir hoffen, dass sie natürlich für ihren nächsten Schulsanitätsdienst wieder viel

genommen haben. Übrigens an der Graf-Stauffenberg-Realschule in Bamberg sind jeden Tag 3 der rund 12 Schulsanitäter im Einsatz. Insgesamt engagieren sich in der Diözese Bamberg rund 500 Schüler an 30 Schulen. Sie sorgen dafür, dass die Pausenhöfe hier bei uns in der Region sicher sind. Und dafür sagen wir einfach mal Danke.

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8: Ich bin Stefan Schütz. Das durch einen Hunter-Virus-Ausbruch in die Schlagzeilen geratene Kreuzfahrtschiff liegt in einem Hafen von Teneriffa. Am späten Vormittag hatte die Evakuierung der knapp 150 Menschen an Bord begonnen, unter strengen Hygienevorschriften. Die Menschen saßen 13 Tage auf dem Schiff fest, darunter 6 Deutsche. Nach dem Ausbruch des Virus auf dem Schiff waren 3 Menschen gestorben, darunter eine Deutsche im Alter von 78 Jahren. Deepfakes im Internet machen auch vor der Medizin nicht Halt. Gefälschte Darstellungen von Ärztinnen und Ärzten bereiten deren Präsident Reinhardt Sorgen. Uli Reitinger berichtet.
9: Die KI legt den Medizinern in manipulierten Bildern und Videos Aussagen in den Mund, die sie nicht gemacht haben. Da werden meist dubiose Medikamente oder Therapien beworben, die nicht nur unnütz und teuer sind, sondern im schlimmsten Fall auch noch die Gesundheit gefährden, heißt es von der Ärztekammer. Ärztepräsident Reinhardt fordert Aufklärungskampagnen in sozialen Medien, damit Patienten solche Fälschungen erkennen können.
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10: Schön ist es heute, sehr schön, mit viel Sonnenschein pünktlich zum Muttertag. Was Besseres hätten wir uns gar nicht wünschen können. Ein paar kleine Quellwölkchen sind dabei, aber alles ganz harmlos. Heute Topwerte von bis zu 24 Grad. In der Nacht.

0: Da wird es ein bisschen bewölkter. Es kann auch Regen dann schon mit dabei sein, bei Frühwerten um 10 Grad. Und wir schauen auf die Radio Bamberg Aussichten für Bamberg, Forchheim und die Region. Ab morgen gibt es einen kleinen Einbruch. Viel Regen mit dabei, vor allem in den Morgenstunden. Frischer Wind, morgen maximal 16 Grad. Und auch am Dienstag wird es eher kühl bleiben bei 12 Grad. Dazu haben wir so einen Mix aus Sonne und Wolken.
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0: Dadi Bamberg hier mit der Musik eures Lebens. Einen schönen Sonntag wünsche ich euch. In Bamberg gibt es ja Freaky, den Bär, und in Altendorf, ja, da wird aktuell noch gesucht. Die Kita Heidwiesen möchte nämlich ein ganz eigenes Maskottchen haben. Mit einem ganz kreativen Aufruf sammelt der Elternbeirat da Ideen, ja, vom Aussehen bis hin zum Namen. Mitmachen kann wirklich jeder. Und unsere Reporterin Anja Troll, die war mal vor Ort in der Kita, hat sich angeschaut, wie die Suche da so läuft.
1: Eine Alienspinne.
2: Ein Dinosaurier.
3: Ein Baby-Einhorn.
4: Und ein Leopard.
0: Ja, das könnten ein paar Maskottchen werden hier für die Kita Heidwiesen in Altendorf. Eine ganz spezielle Idee, wie ich finde. Darauf gekommen ist der Elternbeirat. Zweite Vorsitzende Ulla Alt ist jetzt bei mir. Ulla, wie seid ihr denn da drauf gekommen, sag mal?
5: Die Idee hatte unser erster Vorsitzender und wir haben das aufgegriffen nach dem Kinderfasching. Da ist er nämlich im Einhornkostüm hier rumgelaufen, hat den Kindern auf der Tanzfläche ordentlich eingeheizt. Das kam super an und dann haben wir gesagt, Mensch, das wär's doch für unsere Veranstaltungen und für den Kita-Alltag, aber halt mit was Eigenem.
0: Ja, so schnell wird eine Idee geboren und die ganze Gemeinde wurde aufgerufen und tatsächlich kamen schon ein paar Vorschläge.
5: Wir haben auch schon viele Einsendungen bekommen, ob das jetzt Bilder waren mit Namen, ob sogar mit einer Geschichte dazu, wo Eigenschaften drin standen. Aber auch lebende Tiere wurden uns angeboten. Wir haben schon eine Gans eingesendet bekommen. Nehmt doch meine Gans hier aus dem Garten. Das wäre noch ein perfektes Maskottchen. Genau, und wir wollen das dann eben sichten und den Kindern dann eine Auswahl geben, dass sie dann am Ende entscheiden können, das wird jetzt unser Maskottchen.
0: Die Kids grübeln natürlich immer weiter, aber nicht nur, wie das Maskottchen aussieht, sondern wie soll es heißen?
3: Einhorn.
0: Einfach Einhorn?
3: Ja.
0: Und für dich?
3: Äschen.
0: Äschen? Das finde ich einen coolen Namen für ein Maskottchen, muss ich sagen. Noch ist alles drin, denn bis zum 15. Mai können noch Einsendungen geschickt werden. Und da kann alles kreative, bunte, farbenfrohe und ganz verschiedene Tiere bei rauskommen. Am Ende werden wir sehen, wie kreativ unsere Region eigentlich ist.
6: Danke, Anja. Das Maskottchen, das soll in Zukunft übrigens dann zum Ausmalen sein. Aber es soll auch mit einem 3D-Drucker gedruckt werden und sogar als Kuscheltier für die Kids dienen. Und wer eine Idee hat, Vorschläge für das neue Maskottchen der Kita Heidwiesen können noch bis zum 15. Mai eingereicht werden. Also noch 5 Tage habt ihr Zeit. Alle Infos dazu findet ihr auch nochmal unter radio-bamberg.de.

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2: Ich bin Moritz Einzel. In einem Hafen von Teneriffa haben Mediziner, Crew und Passagiere eines vom Hantavirus heimgesuchten Kreuzfahrtschiffs untersucht. Anschließend wurden sie zum Flughafen gebracht, von wo aus es in ihre jeweiligen Heimatländer geht. Die Flüge von 6 Staatsbürgern aus Deutschland sowie aus Belgien, Griechenland und einem Teil der Besatzung übernehmen die Niederlande. Für die Deutschen geht's nach Frankfurt. An dem Virus starben 3 Passagiere. Forscher in Stuttgart haben untersucht, wie Menschen mit KI-Empfehlungen umgehen und dabei 2 Extreme entdeckt. Laien vertrauen bei persönlichen oder moralischen Fragen viel zu schnell auf die KI, ohne zu merken, wie stark das ihre eigene Meinung beeinflusst. Fachleute wie Ärzte sind dagegen oft zu skeptisch. Dabei soll die KI etwa bei Röntgenbildern meist besser sein als jeder Mensch. Kreml-Chef Putin hat sich bereit erklärt, in Moskau mit dem ukrainischen Präsidenten Selenskyj zu sprechen. Als Vermittler im Krieg zwischen Russland und der Ukraine bringt der Altkanzler Schröder ins Spiel. Die Regierung spricht von Scheinangeboten. Ulf Mauder berichtet.
3: Putin sagte hier in Moskau, er glaube, dass sich der Krieg in der Ukraine seinem Ende zuneige. Dass nun Putin wieder seinen alten Freund Schröder als möglichen Vermittler ins Gespräch für Verhandlungen bringt, dürfte Kritik auslösen. Erstens hat Schröder schon bei früheren Vermittlungsversuchen in dem Krieg nichts erreicht und zweitens ist der SPD-Politiker selbst weitgehend isoliert.
2: Deutschland hat heute schon seine Ressourcen für das ganze Jahr verbraucht. Die Organisation Global Footprint Network ermittelt jedes Jahr diesen sogenannten Erdüberlastungstag für einzelne Länder und für den Planeten. Wenn alle Menschen auf der Erde so viele Rohstoffe verbrauchen und so viel CO2 ausstoßen würden wie wir in Deutschland, wäre die Biokapazität der Erde im ersten Drittel des Jahres

0: Jahres aufgebraucht. In der Fußball-Bundesliga wird der 33. Spieltag fortgesetzt und dabei spielt der international erfolgreiche SC Freiburg beim HSV. Los geht's um 15.30 Uhr. Zwei Stunden später empfängt Köln das Tabellenschlusslicht Heidenheim und dann folgt um 19.30 Uhr der Anpfiff des Spiels Mainz gegen Union Berlin.
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2: Na, das ist doch mal ein Wetterchen heute an diesem Muttertag. Viel Sonnenschein, da sind ein paar Wölkchen am Himmel, aber die sind komplett harmlos und dazu sehr angenehme, fast schon sommerliche Temperaturen von bis zu 24 Grad. Heute Nacht, da kommen dann aber mehr Wolken auf uns zu, die können teilweise auch Regen mitbringen, das Ganze bei Tiefstwerten um 10 Grad. Wir schauen auf die Radio Bamberg Aussichten für Bamberg, Forchheim und die Region. Morgen am Montag, da starten wir erstmal rein in den Tag mit viel Regen, viel Wind, 16 Grad. Und ab Dienstag, da starten die Eisheiligen. Auch da wird es eher kühler, aber Sonne und Wolken im Mix bei maximal noch 12 Grad.
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2: Schönes Wochenende und schönen Muttertag wünsche ich euch heute an diesem 10. Mai. Das Wetter ist perfekt. Wir genießen den Sonnenschein, wir genießen die 24 Grad und wir genießen die Musik eures Lebens. Davon haben wir nämlich jede Menge. Jetzt gleich mit Billy Ocean, Wham sind dabei, Wake Me Up Before You Go Go. Und den Start gibt's von Lilywood, Prayer in C.

0: Billy Ocean, Caribbean Queen hier bei Radio Bamberg. Schön, dass ihr mit dabei seid.
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2: 10. Mai 1993. Die Eurodance Band Culture Beat steigen in die Charts ein mit Mr. Vain. Der Song hat riesigen Erfolg. Er schafft es nicht nur in Deutschland, Österreich und der Schweiz auf Platz 1, sondern unter anderem auch in Großbritannien, Italien, Schweden, Norwegen, Irland und sogar Australien. In den Anfängen von Culture Beat gibt es nur einen Rapper, nämlich Jovan Nelson. Später ändert sich das Konzept aber in Rapper und Sängerin. Rapper Jay Supreme und Sängerin Lana Earl sind hier mit von der Partie. Mit dem zweiten Album Serenity wird diese Aufteilung auch weitergeführt, allerdings in neuer Besetzung. Mr. Vain ist die erste Single-Auskopplung mit Tanya Evans als Sängerin. In den folgenden 4 Jahren feiern Culture Beat noch ein paar Erfolge. 1997 verlässt Tanya Evans dann aber das Musikprojekt. Sie schlägt eine Solo-Karriere ein. Doch Mr. Vain bleibt bis heute eine Legende der 90er.

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8: Ich bin Moritz Einzel. In einem Hafen von Teneriffa haben Mediziner, Crew und Passagiere eines vom Hantavirus heimgesuchten Kreuzfahrtschiffs untersucht. Anschließend wurden sie zum Flughafen gebracht, von wo aus es in ihre jeweiligen Heimatländer geht. Die Flüge von 6 Staatsbürgern aus Deutschland sowie aus Belgien, Griechenland und einem Teil der Besatzung übernehmen die Niederlande. Für die Deutschen geht's nach Frankfurt. An dem Virus starben 3 Passagiere. Forscher in Stuttgart haben untersucht, wie Menschen mit KI-Empfehlungen umgehen und dabei 2 Extreme entdeckt. Laien vertrauen bei persönlichen oder moralischen Fragen viel zu schnell auf die KI, ohne zu merken, wie stark das ihre eigene Meinung beeinflusst. Fachleute wie Ärzte sind dagegen oft zu skeptisch. Dabei soll die KI etwa bei Röntgenbildern meist besser sein als jeder Mensch.
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9: Schön ist es heute, sehr schön, mit viel Sonnenschein pünktlich zum Muttertag. Was Besseres hätten wir uns gar nicht wünschen können. Ein paar kleine Quellwölkchen sind dabei, aber alles ganz harmlos. Heute Topwerte von bis zu 24 Grad. In der Nacht, da wird es ein bisschen bewölkter. Es kann auch Regen dann schon mit dabei sein, bei Frühwerten um 10 Grad. Und wir schauen auf die Radio Bamberg Aussichten für Bamberg, Forchheim und die Region. Ab morgen gibt es einen kleinen Einbruch. Viel Regen mit dabei, vor allem in den Morgenstunden. Frischer Wind, morgen maximal 16 Grad. Und auch am Dienstag wird es eher kühl bleiben bei 12 Grad. Dazu haben wir so einen Mix aus Sonne und Wolken.
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0: Schönen Sonntag. Radio Bamberg hier mit der Musik eures Lebens. Die Kirche St. Michael ist nach 13 Jahren Sanierung endlich fertig und deshalb wird ein großes Bürgerfest gefeiert an diesem Wochenende, und zwar zur Wiedereröffnung. Gestern waren da schon ganz, ganz viele Besucher vor Ort, heute bei diesem Wetter. Ich denke, es wird ähnlich aussehen. Und Radio Bamberg-Reporterin Jutta Schindler, die ist vor Ort. Jutta, was ist da alles geboten?
1: Ja, nicht nur gestern, sondern auch heute ist hier einiges geboten. Zum einen kann man sich natürlich St. Michael einmal von innen und von außen gründlich anschauen, aber auch drumherum ist hier unfassbar viel. Es sind ganz viele Infostände für alle, die da nochmal ihr Wissen auffrischen wollen oder einfach alles erfahren möchten über die Kirche. Dann gibt es hier ganz, ganz viel leckeres Essen und Getränke, natürlich alles sehr fränkisch und regional. Und es gibt natürlich ganz, ganz viele Stände, vor allem auch für die Kids. Es gibt Mitmachaktionen. Wir haben Hüpfbogen hier, das Spielmobil ist vor Ort und auch den Leuten hier gefällt es richtig, richtig gut.
2: Also wir waren ganz oft in der Hüpfburg.
3: Gefällt mir sehr gut. Also sehr, sehr abwechslungsreich gestaltet, die Vorträge. Man hat die Orgel gehört, die unterschiedlichen Glockenspiele, also die Themen, die sie angespielt haben. Ja, toll, Wetter passt.
4: Schönes Wetter. Super Location, schön, sieht toll aus.
1: Wen ich auch getroffen habe, unsere Basketball-Legende Carsten Tadda. Der war nicht nur gestern hier bei St. Michael, sondern der ist heute auch noch in der Basketballhalle. Du warst ja gestern schon hier am Kloster, wie hat es dir denn gefallen?
5: Ja, sehr gut. Ich meine, gestern war ein super sonniger Tag, stand hier am Basketballkorb, habe mit Kids auf den Korb geworfen und war einiges geboten. Und heute ist natürlich auch wieder super schön. Viele Stände, Eis, Getränke, Hüpfburg für Kinder. Malaktionen, also einiges geboten hier.
1: Und für dich geht's aber heute nicht mehr aufs Kloster, denn du hast eine ganz andere Aufgabe in der Basketballhalle.
5: Ja, genau. Ich meine, heute steht natürlich Spiel der Bamberger gegen Bonn an, das letzte Spiel der regulären Saison. Ich muss da natürlich auch wieder arbeiten und für mich ist da ein ganz besonderer Anlass auch noch geboten.
1: Also für klein und groß ist hier einiges geboten. Kommt gerne vorbei. Das Bürgerfest hier bei St. Michael geht noch heute bis um 18 Uhr.
0: Also, wenn ihr noch nichts vorhabt, schaut gerne mal vorbei heute noch beim Bürgerfest zur Wiedereröffnung der Kirche St. Michael auf dem Michelsberg in Bamberg. Wichtig nur, die Parksituation, die ist nicht ganz so dolle da oben. Deshalb am besten die Shuttlebusse benutzen oder mit dem Fahrrad oder zu Fuß hoch. Das geht natürlich auch. Bis 18 Uhr habt ihr Zeit. Es ist für jeden was mit dabei. Ich kann es euch wärmstens empfehlen. Ich war gestern auch mal da. Es lohnt sich. Und vor allem eins lohnt sich. Der Ausblick über Bamberg, der ist und bleibt.

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7: Ich bin Moritz Einzel. Nach dem Hantavirus-Ausbruch an Bord des Kreuzfahrtschiffes Hondius bereiten Rettungskräfte die Rückkehr von Passagieren nach Deutschland vor. Nach ihrer Ankunft am Flughafen im niederländischen Eindhoven sollen 4 deutsche Passagiere nach Frankfurt gebracht werden. Die Hondius war in Teneriffa angekommen, von dort werden die Passagiere in ihre Heimatländer gebracht. Der russische Präsident Putin hat vorgeschlagen, Altkanzler Schröder als Vermittler im Ukraine-Krieg zu nutzen. Jetzt kommen Stimmen aus der SPD, das ernsthaft zu prüfen. Der Außenpolitiker Achmetowitsch sagte dem Spiegel, man könne nämlich nicht akzeptieren, dass allein die USA und Russland über die Zukunft der Ukraine und der europäischen Sicherheit entscheiden. Und der SPD-Politiker Stegner sagte, er begrüße jede Initiative, die den Krieg beenden könnte. Deutschland hat seinen Erdüberlastungstag erreicht. Rein rechnerisch sind jetzt die natürlichen Ressourcen aufgebraucht, die eigentlich für das ganze Jahr reichen müssten. Die Organisation Global Footprint Network rechnet vor, wenn alle Länder so viele Rohstoffe verbrauchen und so viel CO2 ausstoßen würden wie Deutschland, bräuchte es 3 Erden. Umweltverbände kritisieren, hierzulande werden zu viel Öl, Kohle und Gas verwendet. Der Tankrabatt läuft Ende Juni aus und der Landkreistag fordert jetzt eine Anschlusslösung. DLT-Präsident Brötel sagt, die Regierung muss überlegen, wie es im Sommer weitergeht. Gerade für Leute auf dem Land sei das existenziell wichtig, weil die dort oft deutlich weitere Wege zur Arbeit haben als in der Stadt. 3 Spiele stehen am vorletzten Spieltag in der Fußball-Bundesliga noch aus. Folgendes Programm gibt's heute: Hamburg gegen Freiburg, Köln gegen Heidenheim und Mainz gegen Union Berlin. Justin Hamm blickt voraus.
8: Nach dem sensationellen Einzug ins Finale der Europa League will Freiburg seinen 7. Platz in der Liga sichern. Ab 15.30 Uhr geht's beim HSV zur Sache. Ab 17.30 Uhr spielt dann Köln gegen Heidenheim. Für die Kölner geht es, wie für den HSV, nur noch um die Platzierung. Aber Heidenheim kann als Letzter nochmal richtig Druck auf St. Pauli und Wolfsburg machen. Und im Duell Mainz gegen Union ab 19.30 Uhr ist es dann weniger brisant. Beide Teams haben den Klassenerhalt bereits sicher.
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9: Na, das ist doch mal ein Wetterchen heute an diesem Muttertag. Viel Sonnenschein. Da sind

0: ein paar Wölkchen am Himmel, aber die sind komplett harmlos und dazu sehr angenehme, fast schon sommerliche Temperaturen von bis zu 24 Grad. Heute Nacht, da kommen dann aber mehr Wolken auf uns zu, die können teilweise auch Regen mitbringen, das Ganze bei Tiefstwerten um 10 Grad. Wir schauen auf die Radio Bamberg Aussichten für Bamberg-Forchheim und die Region. Morgen am Montag, da starten wir erstmal rein in den Tag mit viel Regen, viel Wind, 16 Grad. Und ab Dienstag, da starten die Eisheiligen. Auch da wird es eher kühler, aber Sonne und Wolken im Mix bei maximal noch 12 Grad.
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0: Servus, was haben wir denn bitte für ein Wetterchen heute an diesem 10. Mai? Und da wollen einige Kerwas gefeiert werden. Zum Beispiel heute in Beitzendorf, in Burg Lesau, in Oberndorf, aber auch in Ober-Oberndorf wird gefeiert. Und in Lach ist Kerwa bei Schlüsselfeld. Egal, wo es euch hinzieht, wir wünschen euch ganz viel Spaß dabei. Dazu gibt es die Musik eures Lebens, den Start machen The Hooters mit Satellite. Freue mich, dass ihr mit dabei seid.

0: 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Marleen fragt, Kinder antworten. Heute.
1: Hallo, ich bin der Julian und ich bin 6 Jahre alt.
2: Julian, was ist denn das Beste an deiner Familie?
1: Weil meine Oma am besten den Pfannkuchen backt.
2: Was würdest du tun, wenn du auf einmal Flügel hättest?
1: Zum mein Opa Uwe fliegen.
2: Was machst du denn im Kindergarten am allerliebsten?
1: Fußball spielen in der Turnhalle mit den Philipp, Sarah und Willi.
2: Was meinst du denn, was können Kinder besonders gut, was Erwachsene vielleicht nicht so gut können?
1: Kinder können viel besser einen Rat schlagen.
2: Wer liest denn die besten Gute-Nacht-Geschichten vor?
1: Mama, Papa, Oma.
2: Und was ist deine Lieblings-Gute-Nacht-Geschichte? Hast du da eine?
1: Hab keine. Ich lese einfach irgendeine vor, mal von meiner Mama.
2: Was meinst du denn, was würden deine Kuscheltiere erzählen, wenn sie plötzlich lebendig wären?
1: Dass ich mit sie spielen könnte.
2: Wenn du einen Wunsch frei hättest, egal was, was würdest du dir wünschen?
1: Ich möchte gerne eine Hot Wheel Bahn.
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8: Ich bin Moritz Einzel. Nach dem Hantavirus-Ausbruch an Bord des Kreuzfahrtschiffes Hondius bereiten Rettungskräfte die Rückkehr von Passagieren nach Deutschland vor. Nach ihrer Ankunft am Flughafen im niederländischen Eindhoven sollen 4 deutsche Passagiere nach Frankfurt gebracht werden. Die Hondius war in Teneriffa angekommen, von dort werden die Passagiere in ihre Heimatländer gebracht. Der russische Präsident Putin hat vorgeschlagen, Altkanzler Schröder als Vermittler im Ukraine-Krieg zu nutzen. Jetzt kommen Stimmen aus der SPD, das ernsthaft zu prüfen. Der Außenpolitiker Achmetowitsch sagte dem Spiegel, man könne nämlich nicht akzeptieren, dass allein die USA und Russland über die Zukunft der Ukraine und der europäischen Sicherheit entscheiden. Und der SPD-Politiker Stegner sagte, er begrüße jede Initiative, die den Krieg beenden könnte.
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9: Schön ist es heute, sehr schön, mit viel Sonnenschein pünktlich zum Muttertag. Was Besseres hätten wir uns gar nicht wünschen können. Ein paar kleine Quellwölkchen sind dabei, aber alles ganz harmlos. Heute Topwerte von bis zu 24 Grad. In der Nacht, da wird es ein bisschen bewölkter. Es kann auch Regen dann schon mit dabei sein, bei Frühwerten um 10 Grad. Und wir schauen auf die Radio Bamberg Aussichten für Bamberg, Forchheim und die Region. Ab morgen gibt es einen kleinen Einbruch. Viel Regen mit dabei, vor allem in den Morgenstunden. Frischer Wind, morgen maximal 16 Grad. Und auch am Dienstag wird es eher kühl bleiben bei 12 Grad. Dazu haben wir so einen Mix aus Sonne und Wolken.
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0: Paddy Bamek mit der Musik eures Lebens. Einen schönen Sonntag wünsche ich euch. Und es ist ein besonderer Sonntag, weil heute ist Muttertag. Na, und das ist der Mensch, der uns ein Leben lang begleitet in den meisten Fällen, ob jung oder alt. Der Muttertag ist auch meistens die Gelegenheit, um Zeit miteinander zu verbringen oder auch um vielleicht ein Geschenk an die Mama zu überreichen. Wir haben euch mal gefragt in der Forchheimer Innenstadt, was schenkt ihr denn eurer Mama zum Muttertag?
1: Ich habe immer was geschenkt. Blumen oder eine Pflanze, weil das hat sie einfach geliebt.
2: Also ich bin da überhaupt nicht der Typ dafür. Ich kann schon sein, dass ich meiner Mutter was geschenkt habe, ich weiß es nicht mehr.
3: Ich schenke meiner Mama ein paar Rosen und mache dann irgendeinen Ausflug immer, vielleicht picknicken oder so.
4: Wir schenken unserer Mutter immer zusammen Blumenstrauß und machen einen Brunch bei uns.
0: Ja, also Blumen, ganz klassisch, aber auch vor allem viel Zeit miteinander. Das ist auch ein ganz tolles Geschenk und das Wichtigste. In dem Sinne, euch einen wundervollen Muttertag. Genießt ihn heute.

Simon Webb, coming around again hier bei Radio Bamberg. Mein Name ist Marleen Thien, ich verabschiede mich damit für heute. Wir hören uns morgen dann wieder ab 10 im vollen Programm. Hier übernimmt jetzt gleich ab 16 Uhr meine Kollegin Anja Troll. Und bei ihr gibt's dann auch Live-Ausschnitte vom heutigen Basketballspiel Bamberg Baskets gegen Bonn. Es ist ein Heimspiel in der Brose Arena. Jump ist um 16.30 Uhr. Und ich wünsche euch da viel Spaß dabei und einen schönen restlichen Sonntag. Genießt ihn und nochmal schönen Muttertag.

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9: Ich bin Moritz Einzel. Die Bundesregierung reagiert skeptisch auf die jüngsten Äußerungen von Kreml-Chef Putin. Sie reiten sich ein in eine Serie von Scheinangeboten, heißt es aus Regierungskreisen. Putin hatte gesagt, er sei zu direkten Gesprächen mit dem ukrainischen Präsidenten Selenskyj bereit. Als Vermittler brachte Putin Altkanzler Schröder ins Gespräch. Aus Moskau berichtet Ulf Mauder.
10: Putin sagte überraschend, dass er bereit sei, jemanden aus der EU in die Verhandlungen über ein Kriegsende in der Ukraine einzubinden. Dass er sich dabei am liebsten Altkanzler Schröder wünscht, kam bei ihm überraschend direkt und schnell als Vorschlag. Putin kennt den Ex-SPD-Chef lange, vertraut ihm und nennt ihn seinen Freund. Aufhorchen ließ der Kreml-Chef hier in Moskau außerdem, weil er sagte, dass sich der Ukraine-Krieg aus seiner Sicht dem Ende zuneige.
9: Der Sozialverband VDK hat die geplante Teilkrankschreibung für Arbeitnehmer kritisiert. VDK-Präsidentin Bentele sagte Web.de News, es werde für die Menschen einen hohen Rechtfertigungsdruck geben, warum sie nicht wenigstens ein bisschen arbeiten können. Dabei müsse man eigentlich Bedingungen schaffen, unter denen Menschen gesund werden können. Die Evakuierung des von einem Hantavirus-Ausbruch betroffenen Kreuzfahrtschiffs Hondius auf Teneriffa läuft reibungslos. Erste Passagiere wurden nach Behördenangaben unter strengen Sicherheitsvorkehrungen ausgeflogen, darunter auch Deutsche. Laut WHO gibt es bislang 6 bestätigte Infektionen und 3 Todesfälle. Forscher in Stuttgart haben untersucht, wie Menschen mit KI-Empfehlungen umgehen und dabei 2 Extreme entdeckt. Laien vertrauen bei persönlichen oder moralischen Fragen viel zu schnell auf die KI, ohne zu merken, wie stark das ihre eigene Meinung beeinflusst. Fachleute wie Ärzte sind dagegen oft zu skeptisch. Dabei soll die KI bei Röntgenbildern oder MRTs inzwischen meist besser sein als jeder Mensch. Diese Niederlage tut ganz besonders weh. Die Zweitliga-Fußballer aus Fürth haben am vorletzten Spieltag die Chance gehabt, auf den Relegationsplatz zu springen. Aber nach einem 1:2 bei Hertha BSC geht Fürth nun als Vorletzter ins Saisonfinale und muss um den Verbleib in der zweiten Liga bangen. Sicher abgestiegen ist Münster nach einem 1:1 gegen Darmstadt. Der zweite Elversberg patzte bei Kellerkind Düsseldorf. 3:1 hieß es für die Fortuna.
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11: Auch wenn die Sonne heute nur ganz selten zwischen den Wolken durchspitzt, haben wir ein richtig tolles Wetter. Ich habe im Sitzen bei den 24 Grad schon geschwitzt. Im Laufe der Nacht wird es dann auch bewölkter. Und die Fenster könnt ihr auch aufreißen, denn es soll auch Regen runterkommen. Dadurch kühlt es auf 10 Grad ab. Die Radio Bamberg Aussichten für Bamberg, Forchheim und die Region. Morgen starten wir dann erstmal mit Schauern und Wind in die neue Woche rein. Bis zu 16 Grad werden es dann. Und für Dienstag schaut es dann wieder ein bisschen besser aus. Ein kühler Sonne-Wolken-Mix mit 12 Grad.
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1: Da schauen wir auf die A3 Würzburg Richtung Nürnberg. Zwischen Erlangen, Tennenlohe und Nürnberg Nord. Da steht ein kaputtes Auto. Der Standstreifen ist blockiert. Außerdem auf der A3 Würzburg Richtung Nürnberg. Zwischen Nürnberg Nord und Nürnberg Beringersdorf. Aktuell dichter Verkehr. Und die Blitzer, da steht einer in Ströllendorf in der Bamberger Straße auf der Höhe der Tankstelle. Das ist ein Anhänger, der in beide Richtungen schon seit ein paar Tagen blitzt. Gebt da doch gerne mal durch, ob der da überhaupt noch steht.
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1: Habt ihr auch noch was gesehen? Die Studio- und WhatsApp-Hotline 0951 98 29 029. Eine gute Fahrt euch.
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1: Ich bin Anja Troll und ich wünsche euch, aber vor allem natürlich allen Muttis, einen wunderschönen Muttertag. Ich habe schon gesehen, überall sind die Radler unterwegs, die Kaffees sitzen voll und ganz, ganz viele laufen auch schon im Trikot durch die Region. Es ist ja eine spannende Zeit in Sachen Fußball, Basketball, Handball, eigentlich alles, was mit Bällen zu tun hat. Auch Freak City ist natürlich auf den Beinen. Die Bamberg Baskets spielen heute zu Hause gegen Ulm. Wenn ihr also unterwegs seid und es nicht verpassen wollt, kein Problem, bleibt dran, wir schalten gleich in die Brose Arena zu meinem Kollegen Andi Eller. Erst gibt's aber die Musik eures Lebens für euch aufs Ohr.

0: It's a Sin von den Pet Shop Boys hier bei Radio Bamberg.
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0: Ja, und ich bin mir ziemlich sicher, so langsam aber sicher sitzen alle schon in der Brose Arena auf ihren Plätzen und sind ganz gespannt, haben die Trikots schon an, halten die Fahnen nach oben. Um 16.30 Uhr ist Jump zum 34. Spieltag der Easy Credit BBL. Die Bamberg Baskets spielen gegen die Telekom Baskets Bonn und da wird es heute natürlich auch nochmal spannend, so kurz vor den Playoffs. Wir schalten dann gleich nochmal raus, aber jetzt gibt's erstmal noch mehr Musik für euch. Und zwar hier mit In These Arms von Bon Jovi. Starten wir einfach direkt rein.

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10: Ich bin Moritz Einzel. Die Bundesregierung reagiert skeptisch auf die jüngsten Äußerungen von Kreml-Chef Putin. Sie reihten sich ein in eine Serie von Scheinangeboten, heißt es aus Regierungskreisen. Putin hatte gesagt, er sei zu direkten Gesprächen mit dem ukrainischen Präsidenten Selenskyj bereit. Als Vermittler brachte Putin Altkanzler Schröder ins Gespräch. Aus Moskau berichtet Ulf Mauder.
11: Putin sagte überraschend, dass er bereit sei, jemanden aus der EU in die Verhandlungen über ein Kriegsende in der Ukraine einzubinden. Dass er sich dabei am liebsten Altkanzler Schröder wünscht, kam bei ihm überraschend direkt und schnell als Vorschlag. Putin kennt den Ex-SPD-Chef lange, vertraut ihm und nennt ihn seinen Freund. Aufhorchen ließ der Kreml-Chef hier in Moskau außerdem, weil er sagte, dass sich der Ukraine-Krieg aus seiner Sicht dem Ende zuneige.
10: Der Sozialverband VDK hat die geplante Teilkrankschreibung für Arbeitnehmer kritisiert. VDK-Präsidentin Bentele sagte web.de News, es werde für die Menschen einen hohen Rechtfertigungsdruck geben, warum sie nicht wenigstens ein bisschen arbeiten können. Dabei müsse man eigentlich Bedingungen schaffen, unter denen Menschen gesund werden können.
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12: Es ist immer noch schön warm draußen und auch wenn die Sonne kaum zu sehen ist, die UV-Strahlen, ne, die sind nicht zu unterschätzen. Die Wolken ziehen aber dann immer mehr in der Nacht zu und dann kommt auch Regen mit runter. Dadurch kühlt es ab auf 10 Grad. Die Radio Bamberg-Aussichten für Bamberg, Forchheim und die Region. Morgen kühlen wir dann erstmal so wirklich runter. Regen und 16 Grad begleiten uns in die neue Woche. Und am Dienstag noch ein bisschen kühler, 12 Grad, dafür aber ein Sonne-Wolken-Mix.
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12: Um kurz nach 4:30 und da gibt's zum Glück gar nicht so viel. Auf der A3 Würzburg Richtung Nürnberg ist zwischen Erlangen-Zennenlohe und Nürnberg-Nord ein kaputtes Auto auf dem Standstreifen. Hier bitte vorsichtig fahren. Und ansonsten habe ich noch einen Blitzer und zwar in Strullendorf in der Bamberger Straße auf der Höhe der Tankstelle. Das ist ein Anhänger, der steht da schon seit etwas längerem. In beide Richtungen wird da geblitzt. Habt ihr auch was gesehen? Die Studio- und WhatsApp-Hotline 0951 98 29 029. Eine gute Fahrt euch.
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12: Ich wünsche euch einen schönen Sonntag in der Brose Arena in Bamberg. Da war jetzt ja vor ganz wenigen Minuten der Jump zum 34. Spieltag in der Easy Credit BBL. Bamberg spielt heute gegen die Telekom Baskets Bonn und mein Kollege Andi.

0: Ella ist ja für uns vor Ort.
1: So ist das wohl und es ist laut in der Bamberger Brose Arena. Kurz vor dem Spielbeginn wurde Nikos Tsitsis hier mit riesen Applaus empfangen. Ja, eine Legende des Bamberger Basketballs, dessen Jersey ja auch unser Dach hier hängt. Und zudem kommt nach dem Spiel die Nummer 9, also Carsten Tada, mit dazu. Vorher

gewonnen. Es geht ja auch noch theoretisch um so ein bisschen was. Platz 2 kann hier noch erreicht werden bei einem Bamberger Sieg. Und wenn gleichzeitig Alba Berlin patzt, dann wäre sogar noch der zweite Tabellenplatz für die Playoffs möglich. Vorher sehen wir aber nochmal 2 Punkte, und zwar von DeMarcus Demonia, dem Pokal-MVP. Er stellt da auf 6:3, und alles in allem kann man sagen, es ist ein Spiel, das unter großen Wiedersehensfreuden steht, nämlich auf Seiten der Telekom Baskets Bonn, Patrick Heckmann zum einen und auch der Ex-Bamberger Joel Aminu in den Reihen des derzeitigen Tabellenviertens. Und dann gibt's das Foul gegen die Bamberg Baskets unter dem Korb. Es gibt 2 Freiwürfe für die Telekom Baskets Bonn, und zwar für die 4. Das ist Jeff Garrett Jr. steht an der Linie. Die 2 nehmen wir noch mit hier jetzt zum Einstieg in dieses Basketball, in diesem Basketball Sonntagnachmittag. Erster Freiwurf erfolgreich, 6:4. Verkürzen die Gäste aus dem Rheinland. Und jetzt geht der Ball über zu Freiwurf Nummer 2, und Jeff Garrett lässt sich da ein bisschen Zeit, da wird aufgedribbelt und dann verwandelt er auch den zweiten. Also Bamberg führt 6:5, knapp 2 Minuten gespielt hier in der Brose Arena. Gleich mehr Basketball, vorher die Musik eures Lebens.

0: Das war Kamrad mit Hug Yourself hier bei Radio Bamberg.
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0: In der Brose Arena, da ist schon ordentlich Stimmung. Die Bamberg Baskets spielen seit circa 10 Minuten gegen die Telekom Baskets Bonn. Und mein Kollege Andi Eller ist für uns vor Ort. Wie läuft's denn, Andi?
2: Wir sind mittendrin im ersten Viertel. 4,5 Minuten sind noch zu spielen. Bamberg nach wie vor in Führung. 14-10, so der aktuelle Stand, weil die Bonner gerade eben den Distanzwurf, den Dreier erfolgreich verwandeln konnten. Trotzdem eine Partie, die hin und her geht, die richtig schnell abläuft, wo sich die beiden Mannschaften in der Verteidigung nichts schenken. Und jetzt ist es Moritz Kimmer da von rechts draußen, der den Dreier für die Bamberger setzt und die Führung auf 17-10 hochschraubt. Defensiv machen es die Bamberger eigentlich auch richtig gut, machen es den Bonnern richtig schwer. Auch jetzt hat es wieder nicht geklappt. Der erfolgreiche Abschluss für Kometier da unter dem Korb in der kurzen Mitteldistanz. Und auf der Gegenseite ballert Bamberg einen Dreier nach dem anderen und ist jetzt auch in der Rückwärtsbewegung aufmerksam. Austin Crawley da mit den schnellen Fingern dazwischen sorgt dafür, dass der Fastbreak nicht erfolgreich abgeschlossen werden kann. Und darüber hinaus auch noch Einwurf für die Bamberger unterm eigenen Korb dabei rausspringt. Also läuft alles ganz gut in diesem ersten Viertel für die Mannschaft des Coaches of the Year der Easy Credit Basketball Bundesliga, Anton Tonno Gavel. Ein Garant dafür, natürlich auch der beste Defensivplayer in dieser Saison, EJ Onu, der aktuell auf der Bank sitzt, eine Pause bekommt. Der Stellvertreter Daniel Keppeler macht auch einen guten Job unter dem Korb, hat auch jetzt wieder den Ball und findet Adrian Petkovic, der da den Cut

0: läuft unterm Korb, nicht erfolgreich verwandeln kann, weil er vorher gefoult wird, an die Linie geschickt wird und sich dann hier die Punkte vielleicht 18 und 19 und seine Punkte 1 und 2 verdienen kann, verdienen muss. Mal schauen, ob's was wird für Adrian Petkovic. Erster Freiwurf, Konzentrationsphase läuft. Ja, sicher verwandelt zum 18 zu 10. Freiwurf Nummer 2 gibt es in Kürze und zwar jetzt ist der Ball übergeben. Auch jetzt heißt es wieder in die Konzentrationsphase überzugehen und den zweiten Freiwurf auch erfolgreich zu verwandeln. Punkte 1 und 2 für Adrian Petkovic, Punkte 18 und 19 für die Bamberg Baskets, die jetzt einmal mehr in der Defensive gefragt sind, sich der Bonner zu erwehren. Da mit auf dem Parkett Patrick Heckmann unter anderem, der jetzt aber hier den Abschluss nicht durchführen kann auf der anderen Seite oder beziehungsweise dagegen macht sein Kollege mit der 5, Tylan Birds, besser, zieht zum Korb und erzielt die nächsten beiden Punkte für die Bonner und dann gibt es eine Schrittfehlerentscheidung gegen Adrian Petkovic, der da eigentlich gern das Foul gehabt hätte im 1 gegen 1 in seinem Gegenspieler, dann das Dribbeln aufhört und dann so eben anstelle des Foulpfiffs, den er sich gewünscht hätte, den Ballverlust produziert in Form eben des Schrittfehlers. Also Bamberg bleibt in der Defensive. Moritz Krimmer gegen Patrick Heckmann. Dann ist es Petkovic gegen Finch. Dann finden sie wieder die Bonner 5. Der scheitert Offensivrebound und bleibt bei den Gästen. Wurfchance Nummer 2, 10 Sekunden noch auf der Uhr. Es ist Finch, der den Dreier nimmt. Auch der ist daneben. Und jetzt ist der Ball im Aus. Bamberg, Ball, letzter Mann. Am Spielgerät war die 12 der Bonner Melvin Justmann. Und damit geht's weiter mit Einwurf unterm Korb. Zach Ensminger steht bereit nach kurzen Wischen. Geht's weiter im ersten Viertel, das noch 2:34 dauern wird. Und die Bamberger sind schon wieder über der Mittellinie. Petkovic, dann ist es Krimmer, Ball zurück. Dann finden sie Crawley rechts unten in der Ecke, der fast mit dem Ballverlust. Aber der findet er doch, Zach Ensminger, der nimmt den Dreier von links. Draußen, 6:75, erfolgreich für Zach Ensminger. 22 zu 12 plus 10 für die Bamberger. Und damit Auszeit genommen von den Bonnern. Und das gibt auch uns die Möglichkeit, zurückzugeben ins Studio zu Anja Troll.
1: Und da machen wir aber direkt weiter mit der Musik eures Lebens.
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11: Ich bin Moritz Einzel. In einem Hafen von Teneriffa liegt das Kreuzfahrtschiff, auf dem das Hantavirus ausgebrochen ist. Die betroffenen Passagiere werden jetzt nach Hause geflogen. Die vier deutschen Passagiere werden von einem niederländischen Flugzeug nach Eindhoven gebracht. Thomas Brockt berichtet.
12: In den Niederlanden werden die Deutschen von Spezialteams in Empfang genommen, die sie dann auch auf dem Weg nach Deutschland begleiten. In einem sogenannten Sonderisoliertransport geht es zunächst nach Frankfurt und dann, wenn ärztlich nichts dagegen spricht, weiter in die jeweiligen Bundesländer. Das normale Leben wartet auf die Heimkehrer dort aber noch nicht. Sie müssen sich erst einmal in Quarantäne begeben, denn die Inkubationszeit beim Hantavirus ist relativ lang. Entwarnung kann erst nach Wochen gegeben werden.
11: In Berlin läuft der Bundeskongress des Deutschen Gewerkschaftsbundes. Zum Auftakt hat DGB-Chefin Fahimi vor Angriffen auf Arbeitsrechte und Sozialstaat gewarnt. Man sehe, wie versucht werde, den 8-Stunden-Tag in Frage zu stellen oder soziale Sicherungssysteme auszuhöhlen. Es ist Muttertag und aus diesem Anlass hat sich Papst Leo XIV. Zu Wort gemeldet. Beim Gebet Regina Caeli in Rom rief der 70-Jährige dazu auf, mit Zuneigung und Dankbarkeit für alle Mütter zu beten, besonders für jene, die in den schwierigsten Umständen leben. Deutschland hat den sogenannten Erdüberlastungstag erreicht. Das ist der Zeitpunkt, an dem rein rechnerisch die natürlichen Ressourcen aufgebraucht sind, die für das ganze Jahr reichen müssten. Berechnet wird der Erdüberlastungstag von der Organisation Global Footprint Network. Bittere Niederlage für Fürth. Am vorletzten Spieltag der zweiten Fußball-Bundesliga haben die Franken in Berlin bei Hertha BSC mit 1:2 verloren. Damit muss Fürth als Vorletzter um den Ligaverbleib bangen. Branimir Hrgota bei Sky.
13: Ja, in den letzten Spielen geht es um alles, so wie das ganze Saison war, finde ich. Also wir müssen einfach Gas geben, wir müssen unsere Chance machen, wir müssen weniger Tore gegen uns bekommen. Das ist viel zu einfach. Also wir kriegen heute 2 Tore mit einem Mann mehr und das geht einfach nicht.
11: Sicher abgestiegen ist Münster nach einem 1:1 gegen Darmstadt und der Tabellenzweite Elversberg verlor 1:3 in Düsseldorf, hat den Aufstieg aber weiter in eigener Hand.
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14: Auch jetzt am Abend reicht eine kurze Hose und ein T-Shirt. Wir sind immer noch bei 23 Grad. Die Sonne spitzt auch ab und zu mal durch die Wolken. Und in der Nacht wird es dann frischer. 10 Grad und Regen ist dann auch mit dabei. Die Radio Bamberg-Aussichten für Bamberg, Forchheim und die Region. Morgen haben wir dann erstmal wieder Regen für die Natur und bis zu 14 Grad. Am Dienstag braucht ihr dann keinen Regenschirm mehr, denn da kommt die Sonne. Aber wir haben auch Wolken mit dabei bei 12 Grad.
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14: Um 5:15 und aktuell ist da nichts los auf den Straßen. Ich habe nur einen Blitzer für euch. In Strullendorf in der Bamberger Straße auf der Höhe der Tankstelle. Hier ist aktuell ein Anhänger, der blitzt in beiden Richtungen. Habt ihr auch was gesehen? Die Studio- und WhatsApp-Hotline 0951 98 29 029. Gute Fahrt euch.
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1: Ja, und das Spiel der Bamberg Baskets gegen die Telekom Baskets Bonn ist ja im vollen Gange. Wie läuft's? Wie steht's? Mein Kollege Andi Eller ist für uns vor Ort.
2: 35 zu 26 steht's, sprich plus 9 für die Bamberg Baskets, die hier über weite Strecken das ganz gut im Griff haben in dieser ersten Halbzeit. Die läuft noch 4 Minuten 53 netto Spielzeit. Ein bisschen Redebedarf mit den Schiedsrichtern gab es in der einen oder anderen Situation. Da waren die Bamberger nicht ganz mit den Pfiffen einverstanden, die da getätigt wurden. Gab auch ein technisches Foul zwischenzeitlich für Headcoach Anton Gavell. Aber jetzt sind sie in der Defensive wieder da, aufmerksam. Und im Fastbreak gibt es dann das Foul an Kobe Williams, der hier 1 gegen 5 das Ding machen will. Teilweise ein bisschen kopflos in dieser Aktion gewesen, aber alles in allem ist es ein schön anzuschauendes Basketballspiel. Natürlich von den Bamberg Baskets, aber auch die Bonner, die stecken hier nicht auf, die legen ja alles in die Waagschale, kämpfen auch um jeden Ball. Und deshalb ist es gut, dass Bamberg ein bisschen mehr um jeden Ball fightet in der Defensive und so den 10-Punkte-Vorsprung möglich macht, den Kobe Williams jetzt wieder hergestellt hat mit dem ersten Freiwurf nach dem Foul. Folgt Freiwurf Nummer 2 und auch da ist der Point Guard, der Floor General der Bamberg Baskets, Kobe Williams, erfolgreich, stellt auf 37 zu 26 plus 11 in der Gegenrichtung, in der Defensive auch jetzt aufmerksam mit dem Ball gewinnen. Dann ist es DeMarcus Demonia, der aber hier einen Schritt zu viel macht und den Schritt wieder begeht und so den Ballverlust für die Bamberg Baskets herbeiführt. Also 11 Punkte vor, 4:20 noch zu spielen in diesem zweiten Viertel. Bamberg gegen die Baskets Bonn. Und damit einstweilen erstmal wieder zurück ins Studio zu Anja Troll.
1: Vielen Dank, Andi. Und jetzt geht's für euch erstmal weiter mit der Musik eures Lebens.

0: Das ist Radio Bamberg mit Gimme Love von Sia. Einen schönen Sonntag euch.
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0: Die Bamberg Baskets spielen heute gegen die Telekom Baskets Bonn in der heimischen Brose Arena. Und mittendrin statt nur dabei ist mein Kollege Andi Eller.
2: 37-34 steht's, 1:48 vor Ende der ersten Halbzeit. Die Bonner haben sich zurückgekämpft von zwischenzeitlich 11 Punkten Rückstand, weil unter anderem auch der Dreier nicht mehr so richtig gefallen ist bei den Bamberger Jungs. Jetzt an der Freiwurflinie nach Foul DeMarcus Demonia, der den ersten Freiwurf sicher verwandelt hat. Aktuell Topscorer ist gemeinsam mit EJ Ono mit seinen 6 Punkten, kann sich jetzt zum alleinigen Topscorer küren, aber dafür hätte der zweite Freiwurf fallen müssen. Bleibt also beim 4-Punkte-Vorsprung für die

0: Bamberger.
1: Da jetzt noch 1,37 zu spielen in dieser ersten Halbzeit, in der es phasenweise über die größte Zeit eigentlich so aussah, als hätte Bamberg das im Griff über weite Teile. Da wurde hinten der Rebound gesichert, gute Defensivarbeit geleistet, vorne sind die Würfe gefallen. Da hat man sich einen 10-Punkte-11-Punkte-Vorsprung rausgespielt, aber die Bonner, die sind eben nicht unverdienterweise auf Platz 4 in der Tabelle, sondern die kämpfen mit allem, was sie haben, stemmen sich gegen diese Niederlage und das macht es dann doch zu einem spannenderen Spiel. Und die Bamberger im Angriff mit Zach Ensminger, Zug zum Korb, zieht das Foul gegen Joel Aminu. Beim Korbleger zieht er da am Arm nach unten, sorgt für den nächsten Freiwurf. Chancen für die Heimmannschaft, für die Bamberg Baskets hier an diesem 34. Spieltag, in dem es ja, wenn man so möchte, um nicht mehr viel geht. Playoff safe, Playoff Heimrecht in der ersten Runde safe. Der zweite Platz kann theoretisch noch erreicht werden, wenn Alba patzt und Bamberg gewinnt. Und von daher ist vielleicht auch ein wenig verständlich, dass da so ein bisschen die Intensität der Bamberger nachgelassen hat nach dieser 10-Punkte-Führung. Aber das will vor allem einer nicht sehen, der Headcoach Anton Gavel. Und der Coach da, wild gestikulierend und am liebsten selbst mitspielend da an der Seitenlinie, hat sich jetzt mal kurz abgesetzt, muss mal Wasser trinken vor lauter Rufen und Coachen. In der Zwischenzeit Zach Ensminger erfolgreich mit dem zweiten Freiwurf, stellt auf 40-36 die Bonner mit Aminu auf Finch im Spielaufbau. Dann geht es ein bisschen gemächlicher über die Mittellinie. Die Bamberger sind hinten dran, sind an ihren Leuten dran. Krimmer ganz nah dran, den wird geswitcht in der Verteidigung. Gibt es fast den Ballgewinn, Austin Crowley. Und dann gibt es jetzt den Ballgewinn, weil die Bonner den Ball ins Auswerfen nicht alle dasselbe System gespielt haben in dieser Situation. Das hätte höchstwahrscheinlich anders sein sollen. Wir nehmen es natürlich gern hin, geht weiter. 44 Sekunden im zweiten Viertel. Einwurf auf Kobe Williams. Dann gibt es das Foul gegen Aminu. Und weil die Mannschaftsfoulgrenze überschritten ist, gibt es Freiwürfe. War kurz ein bisschen verwundert, aber ja, natürlich, weil sonst, warum hätte es sonst Freiwürfe geben sollen? Nee, Mannschaftsvollgrenze haben die Bonner überschritten, deshalb Freiwürfe für Kobe Williams beim Stand von 40-36. Der Möglichkeit, hier bestenfalls auf 6 Punkte vorzustellen. Auf 5 hat er schon mal. 41-36. In der Zwischenzeit hier noch Diskussionen zwischen Aminu und dem Referee, der das Foul gepfiffen hat. Dann ist Kobe Williams an der Freiwurflinie bereit für Freiwurf Nummer 2. Und auch der sitzt sicher. Stellt auf 6 vor. Daraus resultierend jetzt die Auszeit für die Telekom Baskets Bonn. Hier 42,8 Sekunden vor Ende der ersten Halbzeit. Sprich, wir gucken mal zurück auf diese Partie. Es ging relativ gut los, es ging emotional los. Nikos Tzitzis unter Standing Ovations hier begrüßt worden in der Brose Arena. Da kam Gänsehaut auf, eine der Bamberger Legenden. Natürlich hier lässt sich nicht nehmen, wenn eine andere absolute Bamberger Legende, nämlich Carsten Tada, der Bamberger, hier sein Jersey Retirement nach dieser Partie feiern wird. Hoffentlich mit einem Sieg im Gepäck. Das wäre natürlich extrem wünschenswert. Nach wie vor sieht so aus, wenn Bamberg sein Potenzial hier abruft, auch in den kommenden 20 Minuten, dann sollte das doch auch klappen mit dem Heimsieg gegen die Telekom Baskets Bonn heute am Muttertag. Allein schon deshalb wollen die Jungs auf dem Parkett schon allein für ihre Mütter natürlich dieses Spiel gewinnen, aber das gilt höchstwahrscheinlich natürlich auch für den Gegner aus Bonn, da bin ich mir fast sicher. Auszeit zu Ende genommen von den Bonnern, die 10 Jungs und 3 Referees kommen zurück aufs Spielfeld und sind bereit für die finale Phase in dieser ersten Halbzeit. Diese erste Halbzeit, die jetzt quasi läuft und der Ball jetzt im Spiel ist mit der Null, mit Finch gegen Austin Crowley, vorbei an Austin Crowley, Zug zum Korb, erfolgreich mit Foul. Hier an die

0: dieser Stelle gibt es dann den Bonusfreiwurf für den Bonner mit der Nummer 5, Jaden Finch, an der Freiwurflinie. Es ist mucksmäuschenstill in dieser Halle, fast jetzt weit Radau gemacht hier im Südblock hinter mir. Aktuell kurze Information: Führung Alba Berlin gegen Science City Jena 38-31. Bamberg mit 3 Punkten in Front bei noch 35,5 Sekunden zu spielen in dieser ersten Halbzeit. Und Bamberger Ballbesitzer, der Bonusfreiwurf war auch drin, 42-39. Steht's aktuell. Ruby Williams, die Bamberger, werden sie es ausspielen. Höchstwahrscheinlich werden sie es, soweit wie es geht, die Uhr runterspielen. Kobe Williams, dann ist es auf der linken Seite E.B. Watson, der dann da wegrutscht nach Foul von Joel Aminu, an die Freiwurflinie gehen wird. 19,3 Sekunden noch zu spielen in dieser ersten Halbzeit. Und die Freiwürfe nehmen wir natürlich dankend an. Offenbar, dass E.B. Watson nichts Größeres passiert ist. Er steht, aber hat ein schon sehr schmerzverzerrtes Gesicht, zumindest beim Wegrutschen. Aber hoffentlich war es in erster Linie der Schock, dass da nichts passiert. Vor allem jetzt so kurz vor der Postseason, vor den Playoffs, wo es richtig zählt, wo es um alles geht. E.B. Watson muss als Captain natürlich dann da mit dabei sein und geht voran, auch jetzt an der Freiwurflinie erfolgreich. Und mit dem zweiten Freiwurf stellt er dann dieses Spiel wieder auf 5 Punkte Führung, 44-39. Noch ein letzter Spielerwechsel. Hier Pause für E.B. Watson, sicherheitshalber. Mal kurz checken, nachschauen. Nicht, dass da doch irgendwas passiert ist. Das können wir und wollen wir uns nicht leisten. Und nehmen jetzt die letzten 19 Sekunden dieses Angriffs, diese Halbzeit noch mit, die Bonner. Ob sie es nochmal schaffen, da ein bisschen näher ranzukommen oder nicht. Auf jeden Fall wird auch hier Zeit von der Uhr genommen. Finch gegen Zach Ensminger, dann ist es Aminu draußen, dann ist der Block von Kobe Williams und im Nachfassen, auch da klappt es nicht, die Punkte zählen doch noch. Aha, ich dachte, es wäre zu spät. Also 44-41, das ist der Halbzeitstand in dieser Partie. Bamberg gegen Bonn, Brose Arena, Sonntag, Muttertag und mehr Basketball gibt es dann in der zweiten Halbzeit, sprich nach 5:30.
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12: Ich bin Moritz Einzel. In einem Hafen von Teneriffa liegt das Kreuzfahrtschiff, auf dem das Hantavirus ausgebrochen ist. Die betroffenen Passagiere werden jetzt nach Hause geflogen. Die 4 deutschen Passagiere werden von einem niederländischen Flugzeug nach Eindhoven gebracht. Thomas Brockt berichtet.
13: In den Niederlanden werden die Deutschen von Spezialteams in Empfang genommen, die sie dann auch auf dem Weg nach Deutschland begleiten. In einem sogenannten Sonderisoliertransport geht es zunächst nach Frankfurt und dann, wenn ärztlich nichts dagegen spricht, weiter in die jeweiligen Bundesländer. Das normale Leben wartet auf die Heimkehrer dort aber noch nicht. Sie müssen sich erst einmal in Quarantäne begeben, denn die Inkubationszeit beim Hantavirus ist relativ lang. Entwarnung kann erst nach Wochen gegeben werden.
12: In Berlin läuft der Bundeskongress des Deutschen Gewerkschaftsbundes. Zum Auftakt hat DGB-Chefin Fahimi vor Angriffen auf Arbeitsrechte und Sozialstaat gewarnt. Man sehe, wie versucht werde, den 8-Stunden-Tag in Frage zu stellen oder soziale Sicherungssysteme auszuhöhlen.
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1: Nach so einem Abend haben wir uns im Winter doch gesehnt, oder? Es ist 5:30 und immer noch schön warm draußen mit über 20 Grad. Wolken und Sonne haben wir auch mit dabei. Aber in der Nacht, da kühlt es dann wieder durch den Regen so ein bisschen runter. 10 Grad haben wir dann. Die Radio Bamberg Aussichten für Bamberg, Forchheim und die Region. Für morgen könnt ihr dann erstmal den Regenschirm mit einpacken. Bei 14 Grad kühlt es dadurch nämlich etwas ab mit dem Regen. Und für Dienstag sind wir dann wieder regenfrei, aber mit einem Sonne-Wolken-Mix und bis zu 12 Grad.
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1: Da habe ich gerade keine Meldungen für euch, nur den Blitzer in Strüllendorf in der Bamberger Straße auf der Höhe der Tankstelle. Das ist ein Blitzer-Anhänger, der in beide Richtungen blitzt.
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1: Habt ihr denn auch noch was gesehen? Die Studio- und WhatsApp-Hotline 0951 98 29 029. Eine gute Fahrt euch.
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1: Einen schönen Sonntagabend wünsche ich euch. Ich hoffe, ihr genießt dieses tolle Wetter, seid als Familie unterwegs oder gönnt euch einfach noch eine gute Brotzeit auf einem Keller. Die Bamberg Baskets, die sind ja mittendrin im Spiel hier in der heimischen Große Arena. Sie spielen gegen die Telekom Baskets Bonn. 44:41 steht's aktuell. Jetzt gerade ist aktuell noch Halbzeit. Sobald die aber vorbei ist, schalten wir dann auch wieder raus zu meinem Kollegen Andi Eller. Jetzt gibt's aber erstmal die Musik eures Lebens für euch direkt aufs Ohr.

0: Sie, die einzig wahre Whitney Houston mit So Emotional bei Radio Bamberg.
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0: 44 zu 41, so stand es vor der Halbzeit bei den Bamberg Baskets gegen die Telekom Baskets Bonn in der Brose Arena. Mein Kollege Andi Eller ist für uns vor Ort. Andi, was hat sich denn getan?
2: Nun, Bamberger die Führung wieder ein bisschen ausbauen können, und zwar von 3 auf 5 Punkten. Es steht aktuell 52 zu 47, 3 Minuten knapp gespielt im Viertel Nummer 3. Aktuell sehen wir die Bonner im Angriff und die Bamberger, die sich da gut in der Defensive präsentieren und sichern sich den Rebound in Person von DeMarcus Demonia. Der bringt den Ball über die Mittellinie, dann ist es E.B. Watson da an der Dreierlinie mit dem Zug in die Zone. Da gibt es das Foul der Bonner, und zwar von Grayson Murphy an dieser Stelle. Sein erstes persönliches Foul in dieser Partie. 2 Punkte hat der erzielt. Schauen wir mal auf die Topscorer. Da haben wir einmal Komitier und einmal Aminu mit jeweils 10 Punkten auf Seiten der Bamberg Baskets, auf Seiten der Bonne, Entschuldigung, und auf Seiten der Bamberg Baskets ist es mit 12 Punkten E.B. Watson, der hier das Scoring anführt. Aktuell gibt es Diskussionen, weil hier auch das Instant Review bemüht wird von den Referees. Da wird geguckt, ob das Foul in der Wurfbewegung gewesen ist oder doch nicht. Und das zieht sich ein wenig. Deswegen sollen das erstmal die ersten Eindrücke gewesen sein. Hier von Viertel Nummer 3 aus der Bamberger Brose Arena. 6:45 noch zu spielen. Bamberg führt mit 5:52:47 und damit zurück zu Anja Troll.
0: Vielen Dank dir, Andi. Wir schalten dann gleich nochmal raus. Jetzt aber erstmal die Musik eures Lebens.
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0: Die Bamberger stehen heute in der heimischen Brose Arena gegen Bonn auf dem Parkett. Beide Teams kämpfen stark um ihre Punkte und mein Kollege Andi Eller ist für uns vor Ort. Andi, wie schaut's denn aus?
2: Nach wie vor positiv für die Bamberg Baskets, denn man führt nach wie vor, und zwar nur jetzt, nur noch mit einem Punkt, aber trotzdem ist es einfach ein Fakt, dass sich Bonn nicht abschütteln lässt. Warum sollten sie das auch tun? Es geht ja immerhin dann doch um Playoff-Platzierungen als Tabellenvierter und wir als sicher Tabellendritter. Wenn Alba heute verlieren sollte und wir gewinnen, dann könnten wir noch auf Platz 2 rutschen. Ansonsten wird die Konstellation sein, dass wir auf Ratio Farm Ulm treffen werden im Playoff-Viertelfinale. Das dann losgeht am kommenden Samstag mit einem Doppelspieltag, Samstag, Montag hier in der heimischen Brose Arena. Aber wenn Bamberg hier mit einem guten Gefühl in die Playoffs reinstarten will, dann zählt natürlich hier ein Sieg gegen die Telekom Baskets Bonn. Wie gesagt, der Start, der war gut, da hatten sie das Spiel eigentlich im Griff. Jetzt kämpfen sich die Bonner so zurück. Nach wie vor hat aber die Führung seit Minute 1 hier Bestand für die Bamberger. Und wenn man sagt, dann ändert sich's. Finch für 3 zum 61-63. Also Bonn jetzt mit der ersten Führung gegen die Bamberg Baskets. Aber nach wie vor jede Menge Zeit. 12 Minuten 41 noch in diesem Spiel. Sprich 2:41 in diesem Viertel. Und die Auszeit, die gibt's jetzt von Anton Gavell für die Bamberg Baskets. Gibt auch uns die Zeit, mal wieder zurückzugeben ins Studio.
0: Jawohl, danke dir, Andi. Dann haben wir noch mehr Zeit für die Musik eures Lebens. Die hört ihr jetzt gleich.
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4: Ich bin Moritz Einzel. Der Ärzteverband Marburger Bund fordert strengere Regelungen beim Zugang zu Alkohol. So soll der Verkauf von Schnaps nur noch in lizenzierten und spezialisierten Läden erfolgen. Das forderte der Verband auf seiner Hauptversammlung in Hannover. Der Bericht von Thomas Brockt.
5: Supermärkte, Tankstellen und Kioske sollten keinen hochprozentigen Alkohol mehr anbieten dürfen, fordert der Marburger Bund. Der Verband begründet das mit den gesundheitlichen Folgen von Alkoholkonsum. Besonders junge Menschen müssten besser geschützt werden. Denn wer früh anfange, Alkohol zu trinken, habe ein höheres Risiko, später abhängig und krank zu werden.
4: Russlands Präsident Putin hat Altkanzler Schröder als möglichen Vermittler im Ukraine-Krieg ins Spiel gebracht. Das hat in Deutschland unterschiedliche Reaktionen ausgelöst. Aus Regierungskreisen heißt es, die Äußerung reihe sich ein in eine Reihe von Scheinangeboten. Der außenpolitische Sprecher der SPD-Bundestagsfraktion Achmetowitsch sagte dagegen dem Spiegel, jedes Angebot müsse ernsthaft geprüft werden. Auf Teneriffa läuft die Evakuierung der Menschen auf dem Kreuzfahrtschiff Hondius. An Bord hatte es mehrere Infektionen mit dem Hantavirus gegeben. 14 spanische Staatsbürger wurden bereits ausgeflogen. Die 4 deutschen Passagiere werden in die Niederlande geflogen und dann nach Frankfurt gebracht. Wegen der langen Inkubationszeit des Hantavirus müssen sie dann erstmal in Quarantäne. Das katholische Osteuropa-Hilfswerk Renovabis hat seine Pfingstaktion eröffnet. Sie steht in diesem Jahr unter dem Motto Zusammenwachsen, damit Europa menschlich bleibt. Zum Auftakt in Augsburg forderte Bischof Bertram Mayer Solidarität mit Christen in Osteuropa und Zentralasien. Sie seien oft politischer und gesellschaftlicher Repression ausgesetzt. Ein torreiches erstes Sonntagsspiel am vorletzten Spieltag in der Fußball-Bundesliga. Der Hamburger SV hat mit 3:2 gegen den SC Freiburg gewonnen und ist damit auf Platz 11 geklettert. Freiburg bleibt Siebter und damit in der Pole Position im Kampf um die Qualifikation für die Conference League. In der zweiten Liga ist Münster nach einem 1:1 gegen Darmstadt abgestiegen. Zudem spielten Hertha BSC Fürth 2:1 und Düsseldorf Elversberg 3:1.
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6: Es bleibt auch jetzt am Abend noch warm und drückend bei 22 Grad. In der Nacht können wir dann die Fenster aufreißen. Es wird kühl und die Temperaturen fallen auf 10 Grad und es kommt dann auch ein bisschen Regen runter. Die Radio Bamberg Aussichten für Bamberg, Forchheim und die Region. Wir starten in die neue Woche mit einigen Regenschauern. Dadurch sind die Temperaturen auch nur bei 14 Grad. Am Dienstag brauchen wir dann aber keinen Regenschirm mehr. Es werden 12 Grad und es gibt einen Sonne-Wolken-Mix.
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6: Da machen wir es ganz kurz. Ich habe keine Meldungen für euch. Nur einen Blitzer in Strullendorf in der Bamberger Straße auf der Höhe der Tankstelle. Da steht ein Blitzeranhänger und blitzt in beide Richtungen. Habt ihr auch was gesehen? Die Studio- und WhatsApp-Hotline 0951 98 29 029. Gute Fahrt euch.
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6: Schönen Sonntag euch. In der Brose Arena, da bleibt es spannend. Die Bamberg Baskets spielen gegen die Telekom Baskets Bonn. Und mein Kollege Andi Eller ist vor Ort. Wie steht's denn aktuell, Andi?
7: 71-67 steht's. 8 Minuten sind noch zu spielen in Viertel Nummer 4. Und natürlich 71-67 für die Bamberg Baskets, die sich zwischenzeitlich im dritten Viertel hier schwer getan haben gegen die Bonner. Die Bonner hier zurückgekommen sind, waren ja zwischenzeitlich bis auf 11 Punkte dahinter den Bambergern unterwegs, konnten dann sogar die Führung kurzzeitig übernehmen. im dritten Viertel und jetzt aktuell ist hier eine Unterbrechung, weil

0: hier das Instant Review wieder bemüht wird, stellt sich die Frage, ob das Foul, das vor einigen Minuten hier begangen wurde von den Bonnern in der Wurfaktion von Adrian Petkovic gewesen ist oder nicht, sprich ein normales Foul ohne Freiwürfe. So ist es auch. Es geht weiter mit Einwurf an der Seitenlinie für die Bamberger, die da folgende 5 aufs Parkett schicken. Aktuell Moritz Grimmer, Zach Ansminger, Ibi Watson, Adrian Petkovic und Daniel Köppeler. Pause also für DeMarcus Demonia, für Kobe Williams, Che Ono und Co. Aber auch die 5 machen es gut in diesen ersten 2 knapp gespielten Minuten von Viertel Nummer 4. Jetzt Zach Ansminger auf der rechten Seite findet Köppeler unterm Korb. Der setzt sich durch gegen Patrick Heckmann, der nach der Aktion jetzt am Boden liegen geblieben ist, da offensichtlich was abbekommen hat vom ehemaligen Mitspieler. War ja zu Beginn der Saison hier in Bamberg unter Vertrag, Patrick Heckmann. Steht aber wieder, Gott sei Dank, nichts passiert, denn das wünscht man natürlich keine Verletzung, schon gar nicht jetzt so kurz vor den Basketball-Playoffs, in denen ja auch die Bonner vertreten sind. Genauso wie die Bamberg Baskets. Und das werden Festspiele, denn das ist ja auch schon gefühlt Ewigkeiten her, dass Bamberger Basketballer in den Playoffs vertreten gewesen sind. Sind sie in dieser Saison auch völlig zu Recht. Jetzt wird wieder diskutiert zwischen Schiedsrichter und dem Headcoach der Bonner mit Marco Stankovic. Das gibt uns Zeit, zurückzugeben ins Radio Bamberg Studio.
1: Vielen Dank, Andi. Und dadurch hören wir jetzt auch noch ein bisschen die Musik eures Lebens. Starten wir rein mit Real Life, Catch Me If You Can.

0: Happy von Pharrell Williams hier bei Radio Bamberg.
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0: Es wird hart gekämpft in der Brose Arena aktuell, denn die Bamberg Baskets stehen gegen die Telekom Baskets Bonn auf dem Parkett. Jede Minute zählt hier und mein Kollege Andi Eller ist für uns vor Ort. Wie schlagen sich denn die beiden Teams aktuell?
2: Ja, es ist wirklich ein Fight.

0: konnten sich hier beide Mannschaften liefern in dieser zweiten Halbzeit. Es ist relativ eng, so eng war es in der ersten Halbzeit nicht, da war Bamberg zwischenzeitlich bis auf 11 Punkte weg. Dann kamen die Bonner zurück, haben die Führung übernommen und aktuell führen die Bamberg Baskets aber mit 78-72. 5 Minuten 28 vor Ende dieses vierten Viertels, vor Ende dieses letzten Hauptrundenspiels in dieser Basketball-Saison. Gerade erfolgreicher Freiwurf von Daniel Keppeler. Jetzt die Bonner im Angriff mit Aminu auf der linken Seite. Dann ist es Garrett Jr. gegen DeMarcus Demonia, der sich durchkämpft, aber den Ball nicht im Korb unterbringen kann, zum Glück aus Bamberger Sicht. Und dann ist es IJ Ono, der ihn da vom Ring runterschlägt, den Ball, und die Bamberger zu ihrem nächsten Angriffssequenz führt. Die läuft über Kobe Williams und draußen Richard Valens. Und der netzt den Dreier da ein von der linken Ecke nach Assist von Kobe Williams. Sorgt für eine 9-Punkte-Führung, 81-72, und seine Auszeit für die Telekom Baskets Bonn, die genommen vom Head Coach Stankovic, Marco Stankovic, beim Stand von 81-72. 4:55 noch zu spielen in diesem vierten Viertel. Auszeit läuft, gibt uns die Möglichkeit, wieder zurückzugeben ins Studio zu Anja Toll.
1: Vielen Dank, Andi. Wir drücken natürlich weiter fest die Daumen, während wir jetzt die Musik eures Lebens hören.
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0: Die letzten Minuten im Spiel Bamberg gegen Bonn sind angelaufen. In der Brose Arena ist es laut. Hoffentlich nicht zu laut für meinen Kollegen Andi Eller. Der ist nämlich für uns vor Ort. Andi, wie steht's denn jetzt so kurz vor Spielende?
2: Also noch verstehe ich mein eigenes Wort, Anja. Das wird in den Playoffs, die dann am kommenden Samstag starten, vielleicht ein bisschen anders sein. Stimmung ist top. Bamberg führt und zwar mit 93 zu 78. Haben sich also einen 15-Punkte-Vorsprung da wieder herausspielen können, nachdem die Bonner zwischenzeitlich nah dran waren, ja sogar die Führung übernommen hatten für wenige Augenblicke. Jetzt laufen die letzten beiden Spielminuten in dieser Partie. Wechsel gibt's auf Seiten der Bamberger. DeMarcus Demonia ist da raus, damit entlassen, höchstwahrscheinlich für das heutige Spiel. Für ihn zurück auf dem Parkett die 27, Moritz Grimmer, und auch der Spatzkamerad Höllerl sitzt bereit. Nico Höllerl auf der Auswechselbank wird kommen für Austin Crowley, der hier gerade an der Freiwurflinie noch weiter macht und Punkte sammelt. Mit Freiwurf Nummer 2 auf 95, 78 stellen kann. Der macht er jetzt auch. Also plus 17. Damit ist wohl auch Feierabend für Austin Crowley, der hier unter tosendem Applaus auf die Bank verlassen und entlassen wird. Also Nico Höllerl für ihn auf dem Parkett mit den ersten Sekunden, mit den ersten Minuten in diesem Spiel. Die Bonner mühen sich redlich, hier schnell Abschlüsse zu finden, aber der Dreier mag nicht gelingen. Auch jetzt ging er wieder recht weit neben dem Korb daneben. Und die Bamberger ihrerseits im Angriff bei noch 1,28 mit Zach Ensminger. Block kommt, angetäuscht von Daniel Keppeler. Zach Ensminger für 3. Also hier läuft jetzt wieder Zach Ensminger. Ein Mann mit richtig guten Quoten. Auch heute an diesem Sonntagabend, Muttertag, stellt auf plus 20. Also jetzt wird da nichts mehr schief gehen, kann auch nichts mehr schief gehen gegen die Bonner, die Tabellenvierter sind und wahrscheinlich auch bleiben. Und auch wir werden Tabellendritter bleiben, denn Alba Berlin hat gewonnen, 83-65 gegen Science City Jena. Verfestigt damit Tabellenplatz 2 und wir uns damit Tabellenplatz 3. Und dann heißt auch, der Gegner im Viertelfinale lautet Ulm. Können wir uns darauf freuen. Auch das werden interessante, packende Spiele werden. Und jetzt wird erneut gewechselt nach dem Foulpfiff gegen die Bonner. Kommt jetzt dann last but not least auch noch Finn Döntgens zum Einsatz für Rich Ballint, der auch Feierabend hat, der auch ein tolles Spiel heute hier abgeliefert hat an diesem Sonntag. 11 Punkte, Topscorer ist Ibi Watson mit 17. Daniel Keppeler erfolgreich an der Linie. Gibt es jetzt Donuts oder gibt es sie nicht? Knackt er den 100er oder knackt er ihn nicht? Er knackt die 100 Punkte. Daniel Keppeler bleibt bei den 20 Punkten. Und das unter riesigem Applaus der Bamberger Fans, die hier Standing Ovations für die Mannschaft geben. Nach dieser überzeugenden Leistung gegen die Bonner. Auch wenn es jetzt hier nochmal ein Foul von Daniel Keppeler gibt an Birds. Und für ihn an die Freiburg-Linie gehen.

0: um hier noch ein bisschen Ergebniskosmetik zu betreiben. In dieser Partie, 34. Spieltag, kann da noch auf 82 zu 100 stellen und danach wird nicht mehr so viel passieren in den letzten 40 Sekunden. Erster Freiwurf daneben, zweiter Freiwurf für die Bonner, für den Bonner mit der Nummer 5. Ist drin, setzt auf 100 zu 81 die Bamberger mit dem Ballbesitz. Einwurf kommt, die Bonner verteidigen da noch hart übers ganze Feld, ziehen sich aber dann zurück. Ballint, der doch nicht Feierabend gemacht hat, sondern Daniel Keppeler hat Feierabend bekommen. Dann ist es Höllerl mit dem Zug zum Korb, zieht das Foul und geht an die Linie. Bambergs 55 darf sich auch in den Punktereigen einfügen. Er noch ohne Punkte, genauso wie Döntgens ohne Punkte. Ansonsten haben alle Spieler gescored in dieser Partie. Schauen wir, was Nico Höllerl macht. Erster Freiwurf erfolgreich zum 101 zu 81. Steht auch nicht nur spielzeitmäßig auf dem Bogen, sondern auch punktemäßig auf dem Bogen. Und die Fans unterstützen ihn da im Takt, klatschen an der Freiwurflinie, klatschen ihn auch zu Freiwurf und Punkt Nummer 2 in dieser Partie. Jetzt noch einmal verteidigen. Eine Verteidigungssequenz für die Bamberg Baskets in dieser Partie wird es geben. Die Bonner nochmal unter dem Korb mit Birds. Jetzt macht das besser als vorhin an der Freiwurflinie. Ist erfolgreich mit zwei weiteren Punkten. Zach Ensminger hat den Ball über die Mittellinie gebracht und damit ist es amtlich und in den Tüchern. Die Bamberg Baskets gewinnen gegen die Telekom Baskets Bonn mit 102 zu 83. Festigen Tabellenplatz 3, gehen in die Playoffs. Als Gegner wartet Ratio Farm Ulm und das soll es jetzt dann gewesen sein hier aus der Arena. Jetzt gleich noch Jersey Retirement, Carsten Tanner, auch das wird noch ein Highlight. Da sind wir aber nicht dabei im Radio, sondern da gibt es dann Bilder und Videos auf unseren Instagram-Kanälen. In diesem Sinn, ich gebe zurück ins Studio. Dankeschön, Anja, danke euch fürs Zuhören. Wünsche euch noch einen schönen Sonntag und einen schönen Muttertag.
1: Vielen Dank, Andi.
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1: Nach dem Sieg der Bamberg Baskets gegen Bonn können wir jetzt nochmal bei schönem Wetter feiern. Immer noch um die 20 Grad in der schönsten Region der Welt. In der Nacht haben wir dann kühle Luft mit Regen. Bis auf 10 Grad fallen die Temperaturen dann. Und die Radio Bamberg Aussichten für Bamberg-Forchheim und die Region. Morgen starten wir dann wieder mit Regen in die neue Woche rein. Bis zu 14 Grad haben wir dann. Und am Dienstag kühlt es dann noch ein bisschen mehr ab. Bei 12 Grad sind wir. Aber dafür haben wir dann einen angenehmen Sonne-Wolken-Mix.

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1: Kurz und knapp, es ist nichts los auf den Straßen. Ich habe keine Meldungen für euch, außer einen Blitzer in Strullendorf in der Bamberger Straße auf der Höhe der Tankstelle. Hier steht der Blitzer an Anhänger und blitzt in beide Richtungen. Habt ihr auch was gesehen? Die Studio- und WhatsApp-Hotline 0951 98 29 029. Gute Fahrt euch.

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1: Ich bin Moritz Einzel. Die 1000 Euro Entlastungsprämie ist bekanntlich im Bundesrat durchgefallen. Bayerns Ministerpräsident Söder glaubt, das Vorhaben ist damit vom Tisch. Das hat der CSU-Chef im ARD-Bericht aus Berlin gesagt.
2: Es war eine gut gemeinte Idee, es hat sich dann aber in den Tagen danach gezeigt, dass sie in der Wirtschaft auf großen Widerstand gestoßen ist. Ich hatte eigentlich gedacht, dass es davor Absprachen gegeben hätte mit der Wirtschaft, ob das vielleicht gut sein könnte, war offenkundig nicht der Fall.
1: Die Bundesregierung wollte es Arbeitgebern ermöglichen, ihren Mitarbeitenden steuerfrei 1.000 Euro zu zahlen. Viele Freunde hat Russlands Präsident Putin in Europa nicht mehr. Aber mit Altkanzler Schröder hat er sich stets bestens verstanden. Jetzt hat Putin Schröder als Vermittler im Ukraine-Krieg ins Spiel gebracht. Regierungskreise sehen darin ein Scheinangebot, während aber aus der SPD Stimmen kommen, den Vorschlag ernsthaft zu prüfen. Es soll schwieriger werden, hochprozentigen Alkohol zu kaufen. Der Ärzteverband Marburger Bund fordert, dass Schnaps nur noch in speziellen und lizenzierten Läden zu haben sein soll. Supermärkte, Tankstellen und Kioske sollen dagegen nichts Hochprozentiges mehr anbieten dürfen. Eine stolze politische Historie hat die FDP, doch es droht der Bedeutungsverlust. Davor warnt der Kandidat für den Parteivorsitz Kubicki. Die Liberalen hätten nur wenig Zeit, verlorenes Vertrauen zurückzugewinnen, sagte er. Kubicki setzt im Rennen um die Parteispitze auf seine Erfahrung. Sein Gegenkandidat Höhne wirbt für einen personellen Neuanfang. Nach dem sensationellen Einzug des SC Freiburg ins Europa-League-Finale hat der Sportclub am vorletzten Spieltag der Fußball-Bundesliga eine Niederlage kassiert. Freiburg verlor beim Hamburger SV mit 2:3 und verpasste die vorzeitige Qualifikation für die Conference League. Doppeltorschütze Igor Matanovic bei The Zone.
3: Sehr schade, dass es heute nicht gereicht hat. Wir wollten heute auch einfach den 7. Platz klar machen. Das war unser Ziel. Ich glaube, wenn man sich das Spiel anschaut, so hat es sich auch angefühlt, waren wir heute nicht bei 100%, auch nicht annähernd bei 100%.
1: Die Ergebnisse aus der zweiten Liga. Hertha BSC gegen Fürth 2:1, Düsseldorf-Elversberg 3:1 und Münster ist abgestiegen nach einem 1:1 gegen Darmstadt.
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2: Ich bin Moritz Einzel. Die 1000 Euro Entlastungsprämie ist bekanntlich im Bundesrat durchgefallen. Bayerns Ministerpräsident Söder glaubt, das Vorhaben ist damit vom Tisch. Das hat der CSU-Chef im ARD-Bericht aus Berlin gesagt.
3: Es war eine gut gemeinte Idee. Es hat sich dann aber in den Tagen danach gezeigt, dass sie in der Wirtschaft auf großen Widerstand gestoßen ist. Ich hatte eigentlich gedacht, dass es davor Absprachen gegeben hätte mit der Wirtschaft, ob das vielleicht gut sein könnte, war offenkundig nicht der Fall.
2: Die Bundesregierung wollte es Arbeitgebern ermöglichen, ihren Mitarbeitenden steuerfrei 1.000 Euro zu zahlen. Viele Freunde hat Russlands Präsident Putin in Europa nicht mehr. Aber mit Altkanzler Schröder hat er sich stets bestens verstanden. Jetzt hat Putin Schröder als Vermittler im Ukraine-Krieg ins Spiel gebracht. Regierungskreise sehen darin ein Scheinangebot, während aber aus der SPD Stimmen kommen, den Vorschlag ernsthaft zu prüfen.
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5: Ich bin Moritz Einzel. 4 deutsche Passagiere des von einem Hantavirus-Ausbruch betroffenen Kreuzfahrtschiffes Hondius sind von Teneriffa aus auf dem Rückweg nach Deutschland. Sie wurden mit einer niederländischen Maschine zusammen mit weiteren Evakuierten ausgeflogen, alle ohne Symptome.

0: Zuvor waren bereits Sonderflüge mit Spaniern, Franzosen und Kanadiern gestartet. Die Deutschen werden über Eindhoven nach Frankfurt gebracht und dort unter Quarantäne gestellt. Bayerns Ministerpräsident Söder hält die 1.000 Euro Entlastungsprämie für erledigt. In der ARD hat der CSU-Chef gesagt, nach der Ablehnung im Bundesrat sei das Vorhaben vom Tisch. Es habe großen Widerstand aus der Wirtschaft gegeben, so Söder.
1: Ehrlicherweise muss man sagen, dass die ursprünglich angedachte Summe, um die es gegangen ist, ich glaube 700-800 Millionen, sich dann vervierfacht hat in den letzten Tagen. Deswegen war auch der Ausfall, der Steuerausfall bei fast allen Ländern so dominant, dass da keiner mehr eine Chance gesehen hat, zuzustimmen.
0: Söder schlug vor, statt der Entlastungsprämie nun eine Einkommensteuerreform voranzubringen. Ein Vorschlag des russischen Präsidenten Putin sorgt für hektische Debatten in Deutschland. Er hat Altkanzler Schröder als Vermittler im Ukraine-Krieg ins Spiel gebracht. Allein in Schröders Partei, der SPD, gibt es dazu unterschiedliche Positionen. Der Außenpolitiker Achmetowitsch sagte dem Spiegel, jedes Angebot müsse ernsthaft geprüft werden. Parteikollege Roth hingegen sprach im Tagesspiegel von einem durchsichtigen Manöver. In Berlin hat der Bundeskongress des Deutschen Gewerkschaftsbundes begonnen. Zum Auftakt warnte DGB-Chefin Fahimi vor Einschnitten bei Arbeitsrechten und Sozialstaat. Es werde versucht, den 8-Stunden-Tag in Frage zu stellen und soziale Sicherungssysteme auszuhöhlen. Ein mögliches Heidenheimer Fußballwunder in der Bundesliga nimmt weiter Form an. Durch einen 3:1-Sieg in Köln am vorletzten Spieltag ist der FCH erstmals seit Mitte Januar nicht mehr Tabellenletzter. Heidenheim zog am punktgleichen St. Pauli vorbei und ist auch punktgleich mit Wolfsburg auf dem Relegationsplatz. Im letzten Spiel trifft Heidenheim auf Mainz, während es das direkte Duell zwischen St. Pauli und Wolfsburg gibt. Ein weiteres Ergebnis: Hamburg hat mit 3:2 gegen Freiburg gewonnen.
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1: Ich bin Moritz Einzel. Vier deutsche Passagiere des von einem Hantavirus-Ausbruch betroffenen Kreuzfahrtschiffes Hondius sind von Teneriffa aus auf dem Rückweg nach Deutschland. Sie wurden mit einer niederländischen Maschine zusammen mit weiteren Evakuierten ausgeflogen, alle ohne Symptome.

0: Zuvor waren bereits Sonderflüge mit Spaniern, Franzosen und Kanadiern gestartet. Die Deutschen werden über Eindhoven nach Frankfurt gebracht und dort unter Quarantäne gestellt. Bayerns Ministerpräsident Söder hält die 1.000 Euro Entlastungsprämie für erledigt. In der ARD hat der CSU-Chef gesagt, nach der Ablehnung im Bundesrat sei das Vorhaben vom Tisch. Es habe großen Widerstand aus der Wirtschaft gegeben, so Söder.
1: Ehrlicherweise muss man sagen, dass die ursprünglich angedachte Summe, um die es gegangen ist, ich glaube 700-800 Millionen, sich dann vervierfacht hat in den letzten Tagen. Deswegen war auch der Ausfall, der Steuerausfall bei fast allen Ländern so dominant, dass da keiner mehr eine Chance gesehen hat, zuzustimmen.
0: Söder schlug vor, statt der Entlastungsprämie nun eine Einkommensteuerreform voranzubringen.
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1: Ich bin Moritz Einzel. Nach dem Scheitern im Bundesrat ist die 1.000 Euro Entlastungsprämie nach Ansicht von Bayerns Ministerpräsident Söder vom Tisch. Das hat der CSU-Chef im ARD-Bericht aus Berlin gesagt.
2: An so einem Punkt muss man mal überlegen, macht es dann einen Sinn, etwas weiter zu verfolgen, mit dem Kopf durch die Wand zu gehen? Ich rate davon ab. Bin ja der einzige Ländervertreter im Koalitionsausschuss. Mein Rat ist dringend, davon abzulassen. Lieber zu überlegen, dass man was Sinnvolleres tut.
1: Söder schlug vor, das Geld lieber in eine Einkommensteuerreform zu stecken. Auf Teneriffa läuft die Evakuierung des Kreuzfahrtschiffes Hondius. An Bord war das Hunter-Virus ausgebrochen. Es gab 3 Todesopfer. 4 deutsche Passagiere wurden mittlerweile nach Eindhoven in den Niederlanden ausgeflogen. Von dort geht es für sie weiter nach Frankfurt. Viele Freunde hat Russlands Präsident

0: Mit Putin in Europa nicht mehr, aber mit Altkanzler Schröder hat er sich stets bestens verstanden. Jetzt hat Putin Schröder als Vermittler im Ukraine-Krieg ins Spiel gebracht. Regierungskreise sehen darin ein Scheinangebot, während aber aus der SPD Stimmen kommen, den Vorschlag ernsthaft zu prüfen. Es soll schwieriger werden, hochprozentigen Alkohol zu kaufen. Der Ärzteverband Marburger Bund fordert, dass Schnaps nur noch in speziellen und lizenzierten Läden zu haben sein soll. Supermärkte, Tankstellen und Kioske sollten dagegen nichts Hochprozentiges mehr anbieten dürfen. Was wird das für ein Krimi-Finish am letzten Spieltag der Fußball-Bundesliga? Heidenheim hat in Köln mit 3:1 gewonnen und ist nun punktgleich mit dem neuen letzten St. Pauli und Wolfsburg auf dem Relegationsplatz. Der FCH legte zuletzt eine unglaubliche Aufholjagd hin. Präsident Holger Sannwald sagte bei The Zone:
1: Also wenn ich zurückdenke an die Zeit vor Ostern, da hat keiner mehr irgendeinen Cent auf uns gewettet. Wir intern haben immer dran geglaubt, dass wir nochmal das schaffen können, dass wir nochmal rankommen können. Aber jetzt haben wir alle den unglaublichen Showdown am letzten Spieltag. Das hätte vor Wochen natürlich niemand geglaubt. Und ich bin sehr stolz auf die Mannschaft, was sie heute geleistet hat. Wirklich Hut ab. Kompliment.
0: Heidenheim spielt am letzten Spieltag gegen Mainz und zwischen St. Pauli und Wolfsburg gibt es das direkte Duell. Zuvor hatte heute Hamburg gegen Freiburg gewonnen. 3:2 hieß es im Volkspark.
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1: Ich bin Moritz Einzel. Nach dem Scheitern im Bundesrat ist die 1.000 Euro Entlastungsprämie nach Ansicht von Bayerns Ministerpräsident Söder vom Tisch. Das hat der CSU-Chef im ARD-Bericht aus Berlin gesagt.
2: An so einem Punkt muss man mal überlegen, macht es dann einen Sinn, etwas weiter zu verfolgen, mit dem Kopf durch die Wand zu gehen? Ich rate davon ab. Bin ja der einzige Ländervertreter im Koalitionsausschuss. Mein Rat ist dringend, davon abzulassen. Lieber zu überlegen, dass man was Sinnvolleres tut.
1: Söder schlug vor, das Geld lieber in eine Einkommensteuerreform zu stecken. Auf Teneriffa läuft die Evakuierung des Kreuzfahrtschiffes Hondius. An Bord war das Hunter-Virus ausgebrochen. Es gab 3 Todesopfer. 4 deutsche Passagiere wurden mittlerweile nach Eindhoven in den Niederlanden ausgeflogen. Von dort geht es für sie weiter nach Frankfurt.
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1: Ich bin Helen Martin. Auf Teneriffa ist die Evakuierung des Kreuzfahrtschiffes im Gange, auf dem das Hunter-Virus ausgebrochen war. 4 deutsche Passagiere sind am Abend in die Niederlande ausgeflogen worden. Sie sind mittlerweile in Eindhoven gelandet. Von dort geht es für sie weiter nach Frankfurt. Weil es so lange dauern kann, bis das Hunter-Virus ausbricht, müssen sie dann wohl wochenlang in Quarantäne. Die 1.000 Euro Entlastungsprämie ist vom Tisch. Das glaubt jedenfalls Bayerns Ministerpräsident Söder nach dem Aus für das Vorhaben im Bundesrat. In der ARD sagte der CSU-Chef:
2: Wenn das dann schon so teuer ist, eine Prämie, die keiner will, dann nehmen wir lieber das Geld her und stecken es dahin, wo es notwendig ist, in eine echte große Einkommensteuerreform.
1: Die Bundesregierung wollte es Arbeitgebern ermöglichen, ihren Mitarbeitenden steuerfrei bis zu 1.000 Euro zu zahlen. Ein Vorschlag des russischen Präsidenten Putin sorgt für hektische Debatten in Deutschland. Er hat Altkanzler Schröder als Vermittler im Ukraine-Krieg ins Spiel gebracht. Allein in Schröders Partei, der SPD, gibt es dazu unterschiedliche Positionen. Der Außenpolitiker Armetowitsch sagte dem Spiegel, jedes Angebot müsse ernsthaft geprüft werden. Parteikollege Roth hingegen sprach im Tagesspiegel von einem durchsichtigen Manöver. In Berlin hat der Bundeskongress des Deutschen Gewerkschaftsbundes begonnen. Zum Auftakt warnte DGB-Chefin Fahimi vor Einschnitten bei Arbeitsrechten und Sozialstaat. Es werde versucht, den 8-Stunden-Tag in Frage zu stellen und soziales

0: Sicherungssysteme auszuhöhlen. Am vorletzten Spieltag in der Fußball-Bundesliga hat sich Heidenheim einen Showdown im Abstiegskampf erspielt. Der FCH siegte mit 3:1 in Köln. Damit gehen die letzten drei der Tabelle, also Wolfsburg, Heidenheim und St. Pauli, punktgleich in den letzten Spieltag. Heidenheims Doppeltorschütze Jan Schöppner sagte bei The Zone, viele hätten sein Team schon abgeschrieben.
1: Vielleicht haben wir auch seitdem so ein bisschen befreit aufgespielt, kann man glaube ich so sagen. Seitdem punkten wir auf einmal, seitdem ist man vielleicht auch so ein bisschen in den Flow reingekommen und ja, das war vielleicht so das Geheimrezept.
0: Die weiteren Ergebnisse: Mainz Union Berlin 1:3 und Hamburg Freiburg 3:2.
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1: Ich bin Helen Martin. Auf Teneriffa ist die Evakuierung des Kreuzfahrtschiffes im Gange, auf dem das Hunter-Virus ausgebrochen war. 4 deutsche Passagiere sind am Abend in die Niederlande ausgeflogen worden. Sie sind mittlerweile in Eindhoven gelandet. Von dort geht es für sie weiter nach Frankfurt. Weil es so lange dauern kann, bis das Hunter-Virus ausbricht, müssen sie dann wohl wochenlang in Quarantäne. Die 1.000 Euro Entlastungsprämie ist vom Tisch. Das glaubt jedenfalls Bayerns Ministerpräsident Söder nach dem Aus für das Vorhaben im Bundesrat. In der ARD sagte der CSU-Chef:
2: Wenn das dann schon so teuer ist, eine Prämie, die keiner will, dann nehmen wir lieber das Geld her und stecken es dahin, wo es notwendig ist, in eine echte große Einkommensteuerreform.
1: Die Bundesregierung wollte es Arbeitgebern ermöglichen, ihren Mitarbeitenden steuerfrei bis zu 1.000 Euro zu zahlen.
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1: Ich bin Helen Martin. CSU-Chef Söder sieht für die im Bundesrat gestoppte 1.000-Euro-Prämie keine Zukunft mehr. Das hat er im Interview mit der ARD gesagt. Mehr dazu von Thomas Brockt.
2: Eine gut gemeinte Idee, sagt Söder, aber es habe großen Widerstand in der Wirtschaft gegeben, mit der offenbar vorher auch niemand gesprochen habe. Die Prämie war dann im Bundesrat gescheitert, weil die Länder hohe Steuerausfälle befürchteten. Ob die Bundesregierung nun den Vermittlungsausschuss anruft, um doch noch einen Kompromiss zu finden, ist unklar. Am Dienstag ist erst einmal Koalitionsausschuss, da dürfte das Thema Entlastungen bei Schwarz-Rot ziemlich weit oben stehen.
1: Nach dem Hunter-Virus-Ausbruch auf dem Kreuzfahrtschiff von Dios sind 4 deutsche Passagiere in den Niederlanden gelandet. Sie werden jetzt in Spezialtransporten nach Frankfurt gebracht und müssen danach in Quarantäne. Insgesamt waren 26 Menschen an Bord des Evakuierungsflugs von Teneriffa, alle ohne Symptome. Auf dem Schiff gibt es bisher 6 bestätigte Hunter-Virus-Fälle. 3 Menschen sind gestorben, darunter eine Deutsche. Der Ärzteverband Marburger Bund will den Verkauf von hochprozentigem Alkohol in Supermärkten und Kiosken verbieten. Stattdessen soll es starke alkoholische Getränke nur noch an lizenzierten Stellen geben. Das Argument des Verbands: Alkohol sei ein großes Gesundheitsrisiko. Besonders junge Menschen müssten besser geschützt werden. Im italienischen Flugverkehr wird morgen gestreikt und das hat auch Auswirkungen auf deutsche Flughäfen. Das liegt daran, dass der Streik nicht nur bei der Fluglinie EasyJet stattfindet, sondern auch bei der italienischen Flugsicherung. Die Lufthansa zum Beispiel hat mehrere Verbindungen gestrichen, zum Beispiel am Münchner Flughafen. Die Fußballer von Union Berlin haben das letzte Sonntagsspiel dieser Bundesliga-Saison gewonnen. 3:1 der Sieg in Mainz, der erste unter Interimstrainerin Marie-Louise Ether. Zuvor sorgte Heidenheim für maximale Spannung im Abstiegskampf. Nach dem 3:1-Sieg in Köln gehen der letzte, vorletzte und der Relegationsplatz, also St. Pauli, Heidenheim und Wolfsburg, punktgleich in den letzten Spieltag. Im ersten Sonntagsspiel hatte Hamburg mit 3:2

0: 2 gegen Freiburg gewonnen.
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1: Ich bin Helen Martin. CSU-Chef Söder sieht für die im Bundesrat gestoppte 1.000-Euro-Prämie keine Zukunft mehr. Das hat er im Interview mit der ARD gesagt. Mehr dazu von Thomas Brockt.
2: Eine gut gemeinte Idee, sagt Söder, aber es habe großen Widerstand in der Wirtschaft gegeben, mit der offenbar vorher auch niemand gesprochen habe. Die Prämie war dann im Bundesrat gescheitert, weil die Länder hohe Steuerausfälle befürchteten. Ob die Bundesregierung nun den Vermittlungsausschuss anruft, um doch noch einen Kompromiss zu finden, ist unklar. Am Dienstag ist erst einmal Koalitionsausschuss, da dürfte das Thema Entlastungen bei Schwarz-Rot ziemlich weit oben stehen.
1: Nach dem Hunter-Virus-Ausbruch auf dem Kreuzfahrtschiff von Dios sind 4 deutsche Passagiere in den Niederlanden gelandet. Sie werden jetzt in Spezialtransporten nach Frankfurt gebracht und müssen danach in Quarantäne. Insgesamt waren 26 Menschen an Bord des Evakuierungsflugs von Teneriffa, alle ohne Symptome. Auf dem Schiff gibt es bisher 6 bestätigte Hunter-Virus-Fälle. 3 Menschen sind gestorben, darunter eine Deutsche.
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2: Ich bin Helen Martin. 26 Menschen, die an Bord des vom Hantavirus betroffenen Kreuzfahrtschiffs waren, sind in den Niederlanden gelandet, darunter auch 4 Deutsche. Sie werden jetzt nach Frankfurt am Main gebracht. Auf dem Schiff hat es 6 Hantavirus-Fälle gegeben, 3 Menschen sind gestorben, auch eine Frau aus Deutschland. Die WHO stuft die Gefahr einer Ausbreitung des Hantavirus als gering ein. Für CSU-Chef Söder ist die 1.000 € Entlastungsprämie gescheitert. In der ARD hat der bayerische Ministerpräsident gesagt, die Prämie sei eine gut gemeinte Idee gewesen, dann aber in der Wirtschaft auf großen Widerstand gestoßen. Söder will das Geld jetzt lieber in die Einkommensteuerreform stecken. Am Dienstag trifft sich der Koalitionsausschuss, um über andere Möglichkeiten zur Entlastung der Bürger zu sprechen. Kreml-Chef Putin hatte vorgeschlagen, dass Altkanzler Schröder als Vermittler im Ukraine-Krieg fungieren könnte. Dieser Vorschlag stößt in der SPD nicht auf grundsätzliche Ablehnung. Der SPD-Außenpolitiker Stegner sagte dem Spiegel, er begrüße jede Initiative, die den Krieg beenden könnte. Thomas Beskin berichtet.
3: Bisher, so sagt Stegner, sei Europa nicht an den Verhandlungen beteiligt und könne keine Vorschläge machen. Wenn das über jemanden wie Schröder gelingen würde, wäre es fahrlässig, das auszuschlagen. Die Bundesregierung äußerte sich skeptisch zu dem Vorschlag. Aus Regierungskreisen in Berlin hieß es, er reihe sich ein in eine Serie von Scheinangeboten.
2: In Berlin hat der Bundeskongress des Deutschen Gewerkschaftsbundes begonnen. Zum Auftakt warnte DGB-Chefin Fahimi vor Einschnitten bei Arbeitsrechten und Sozialstaat. Es werde versucht, den 8-Stunden-Tag in Frage zu stellen und soziale Sicherungssysteme auszuhöhlen. Zum Abschluss des vorletzten Spieltags in der Fußball-Bundesliga hat Union Berlin einen historischen Erfolg eingefahren. Das 3:1 in Mainz war der erste Sieg unter Trainerin Marie-Louise Eter. Zuvor hatte sich Heidenheim einen Showdown im Abstiegskampf erspielt. Der FCH siegte mit 3:1 in Köln. Damit gehen die letzten 3 der Tabelle, also Wolfsburg, Heidenheim und St. Pauli, punktgleich in den letzten Spieltag. Im ersten Sonntagsspiel gewann Hamburg gegen Freiburg mit 3:2.
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1: Ich bin Helen Martin. 26 Menschen, die an Bord des vom Hunter-Virus betroffenen Kreuzfahrtschiffs waren, sind in den Niederlanden gelandet, darunter auch 4 Deutsche. Sie werden jetzt nach Frankfurt am Main gebracht. Auf dem Schiff hat es 6 Hunter-Virus-Fälle gegeben, 3 Menschen sind gestorben, auch eine Frau aus Deutschland. Die WHO stuft die Gefahr einer Ausbreitung des Hunter-Virus als gering ein. Für CSU-Chef Söder ist die 1.000 € Entlastungsprämie gescheitert. In der ARD hat der bayerische Ministerpräsident gesagt, die Prämie sei eine gut gemeinte Idee gewesen, dann aber in der Wirtschaft auf großen Widerstand gestoßen. Söder will das Geld jetzt lieber in die Einkommensteuerreform stecken. Am Dienstag trifft sich der Koalitionsausschuss, um über andere Möglichkeiten zur Entlastung der Bürger zu sprechen.
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1: Ich bin Helen Martin. Die Entlastungsprämie von 1.000 Euro, sie ist vom Tisch, zumindest für CSU-Chef Söder. In der ARD hat er gesagt:
2: Es war eine gut gemeinte Idee, es hat sich dann aber in den Tagen danach gezeigt, dass sie in der Wirtschaft auf großen Widerstand gestoßen ist. Ich hatte eigentlich gedacht, dass es davor Absprachen gegeben hätte mit der Wirtschaft, ob das vielleicht gut sein könnte, war offenkundig nicht der Fall.
1: Am Freitag hatte der Bundesrat die Prämie abgelehnt. Morgen, also am Dienstag, trifft sich der Koalitionsausschuss, um darüber zu sprechen, wie man die Bürgerinnen und Bürger noch entlasten könnte. Nach dem Hunter-Virus-Ausbruch auf dem Kreuzfahrtschiff von Dios sind mittlerweile 94 Passagiere von Teneriffa ausgeflogen worden, darunter 4 Deutsche. Die sind in den Niederlanden gelandet und werden jetzt nach Frankfurt gebracht. Dann geht's für sie in häusliche Quarantäne. Insgesamt gibt es 6 bestätigte Hunter-Virus-Fälle und 2 Verdachtsfälle. 3 Menschen sind gestorben, ein niederländisches Ehepaar und eine Deutsche. In 63 Schulen in Bayern sind letzte Woche Drohmails eingegangen, und zwar immer mit dem gleichen Wortlaut. Wie die Rheinische Post berichtet, haben auch 56 Schulen in NRW die Mail bekommen. Die Polizei hat die Drohungen geprüft, keine war ernst gemeint, keine Schule musste schließen. Das große Finale vom Eurovision Song Contest ist zwar erst nächsten Samstag, aber schon heute wurde der ESC in Wien offiziell eröffnet mit einer Parade durch die österreichische Hauptstadt. Mit dabei waren natürlich die Delegationen der 35 Teilnehmerländer, darunter auch die deutsche Starterin Sarah Engels. Dieses Jahr sind weniger Länder als sonst vertreten, unter anderem Spanien, Irland, die Niederlande und Slowenien haben abgesagt, weil sie gegen die Teilnahme von Israel protestieren wollen. Es war ein torreicher Sonntag in der Fußball-Bundesliga. Am Abend hat Union Berlin einen 3:1-Erfolg in Mainz gefeiert. Der Premierensieg der ersten Bundesliga-Trainerin Marie-Louise Ether. Zuvor setzte Heidenheim seine Aufholjagd fort. Nach dem 3:1-Sieg in Köln ist der FCH nun Vorletzter und punktgleich mit St. Pauli und Wolfsburg. Am letzten Spieltag geht's um alles. Im ersten Sonntagsspiel feierte der HSV einen 3:2-Sieg gegen Freiburg.
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1: Ich bin Helen Martin. Die Entlastungsprämie von 1.000 Euro, sie ist vom Tisch, zumindest für CSU-Chef Söder. In der ARD hat er gesagt:
2: Es war eine gut gemeinte Idee, es hat sich dann aber in den Tagen danach gezeigt, dass sie in der Wirtschaft auf großen Widerstand gestoßen ist. Ich hatte eigentlich gedacht, dass es davor Absprachen gegeben hätte mit der Wirtschaft, ob das vielleicht gut sein könnte, war offenkundig nicht der Fall.
1: Am Freitag hatte der Bundesrat die Prämie abgelehnt. Morgen, also am Dienstag, trifft sich der Koalitionsausschuss, um darüber zu sprechen, wie man die Bürgerinnen und Bürger noch entlasten könnte. In 63 Schulen in Bayern sind letzte Woche Drohmails eingegangen, und zwar immer mit dem gleichen Wortlaut. Wie die Rheinische Post berichtet, haben auch 56 Schulen in NRW die Mail bekommen. Die Polizei hat die Drohungen geprüft, keine war ernst gemeint, keine Schule musste schließen.
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1: Ich bin Helen Martin. Vier deutsche Passagiere des Kreuzfahrtschiffs Hondius sind nach dem Hantavirus-Ausbruch auf dem Weg nach Frankfurt. Von dort werden sie zur Quarantäne in ihre Bundesländer gebracht. Eine Person kommt in die Berliner Charité, eine andere nach Baden-Württemberg. Laut der WHO gab es 6 bestätigte Hantavirus-Fälle auf dem Schiff. 3 Menschen sind gestorben, darunter auch eine Deutsche. Nach dem Veto des Bundesrats ist die geplante Entlastungsprämie für Arbeitnehmer wohl vom Tisch. CSU-Chef Söder und SPD-Ministerpräsidentin Schwesig raten der Bundesregierung, das Vorhaben abzuhaken und stattdessen gleich eine Einkommensteuerreform anzugehen. Am Dienstag dürfte das Thema im Koalitionsausschuss diskutiert werden. 600 Kilometer in 96 Stunden. Das hat Läufer Adar Sarchi zwar nicht geschafft, aber er ist jetzt trotzdem im Ziel im US-Bundesstaat Kalifornien angekommen. 123 Stunden hat der Berliner gebraucht, bis er den Santa Monica Pier bei Los Angeles erreicht hat. Gestartet war er im Death Valley in Kalifornien. Hunderttausende haben seinen Lauf im Livestream verfolgt. Sie schuften jedes Jahr bei Wind und Wetter auf Spargelfeldern und Weinbergen. Ausländische Saisonkräfte. 40.000 von ihnen haben aber keinen ausreichenden Krankenversicherungsschutz. Das zeigt eine Anfrage der Linken im Bundestag. Demnach sind die Arbeiter über private Gruppenversicherungen abgesichert. Der Schutz sei dort aber deutlich schwächer als bei der gesetzlichen Krankenversicherung, so ein Sprecher der Linken. Das Saisonfinale in der Fußball-Bundesliga verspricht Spannung pur, ganz besonders im Abstiegskampf. Heidenheim hat seine Aufholjagd mit einem 3:1-Sieg in Köln fortgesetzt und hat nun doch noch realistische Chancen auf den Klassenerhalt. Justin Hamm berichtet.
2: Erstmals seit Mitte Januar ist Heidenheim nicht mehr Letzter. Da steht nun punktgleich St. Pauli und auch Wolfsburg auf dem Relegationsplatz ist punktgleich. Die beiden spielen am letzten Spieltag noch gegeneinander. Heidenheim ist gegen Mainz gefragt. Union Berlin feierte beim 3:1 in Mainz den ersten Sieg unter Trainerin Marie-Louise Ether und der HSV besiegte Freiburg mit 3:2.
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